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1: Um 6. Mit Michelle Gradell. Über 1 Million Menschen sind am langen Pfingstwochenende beim Karneval der Kulturen in Berlin gewesen. Mehr als 60 Gruppen sind beim großen Umzug am Sonntag durch Friedrichshain gezogen. Die Polizei sagt, dass es keine größeren Zwischenfälle gab und alle friedlich gefeiert haben. Der Karneval der Kulturen hat zum 30. Mal stattgefunden. Gefeiert wird dabei die Vielfalt, die Gemeinschaft und der kulturelle Austausch. In Brandenburg steigt die Waldbrandgefahr. Durch die hohen Temperaturen und die Trockenheit gilt in manchen Landkreisen schon die zweithöchste Gefahrenstufe, die Stufe 4. Das zeigen Daten des Umweltministeriums. Betroffen sind vor allem die östlichen Landkreise. Im Süden und Westen Brandenburgs gilt momentan die Gefahrenstufe 3. Allein in diesem Jahr gab es in Brandenburg schon mehr als 50 Waldbrände. Die USA haben Raketenstellungen im Iran angegriffen. Das US-Militär sagt, es handle sich um Maßnahmen zur Selbstverteidigung. Es sollen auch iranische Boote im Bereich der Straße von Hormuz getroffen worden sein. Eigentlich gilt im Iran-Krieg derzeit eine Waffenruhe und es laufen Verhandlungen über ein dauerhaftes Ende der Kämpfe. Nach ersten optimistischen Aussagen sind die Erwartungen an die Gespräche jetzt wieder gedämpft worden. Nicht nur in Berlin ist der knappe Wohnraum ein Thema. In der spanischen Hauptstadt Madrid haben Tausende gegen die hohen Mieten und Wohnungsknappheit demonstriert. Viele sehen sich durch die hohen Preise aus dem Wohnungsmarkt gedrängt. Die Mieten sind in Spanien zuletzt deutlich gestiegen und gleichzeitig fehlt es an öffentlichem Wohnraum. Dazu kommt, dass viele Wohnungen an Touristen vermietet werden. Deswegen standen auf vielen Plakaten auch Sätze wie »Wir wollen Nachbarn, keine Touristen«. Papst Leo XIV. Hat den Zauberer Gandalf zitiert. In seinem ersten persönlichen Lehrschreiben geht es eigentlich um den Umgang mit künstlicher Intelligenz. In dem Zusammenhang zitierte er aus der Herr der Ringe-Reihe. Der Papst sieht die KI als Chance, aber auch als Gefahr. Er kritisiert den Umgang mit KI. Es müsse angemessene rechtliche Rahmenbedingungen, eine unabhängige Aufsicht, Aufklärung der Nutzerinnen und Nutzer geben. Und der Papst sagte, dass sich die Politik nicht ihrer Aufgabe entziehen dürfe. Der VfL Wolfsburg ist zum ersten Mal in seiner Geschichte aus der Fußball-Bundesliga abgestiegen. Auf der anderen Seite steigt der SC Paderborn nach 6 Jahren wieder in die erste Fußball-Bundesliga auf. Denn Paderborn hat das Relegationsrückspiel mit 1:2 nach Verlängerung gewonnen. Soweit das Neueste aus der Flux FM Nachrichtenredaktion.
2: Dankeschön. Es ist warm draußen. 14 bis 16 Grad aktuell hier in Berlin. Und es wird noch ein bisschen wärmer. 29, 30 Grad dann in der Spitze. Dazu viel Sonnenschein und keine Wolken.
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4: 6:03 am Dienstagmorgen. Metronomy gibt es mit Love Letters. Für euch am Mikrofon Jonna Battilli.
2: Und Martin Gerz, guten Morgen.

0: Frau Martin, König der Welt. Am Dienstagmorgen auf Lux FM, es ist 6.09 Uhr.
1: Heute wird es wieder richtig dolle warm. Dazu spielen wir euch jetzt Jungle mit Carry On.

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1: Meek, Fabulous, an diesem Dienstagmorgen. Schönes Aufstehen, heute wird es richtig warm. Es ist ehrlich gesagt jetzt schon ziemlich warm hier in Berlin. Maximal 30 Grad und aktuell so 16, 17 Grad. Es ist 6.16 Uhr.
2: Ja, wir haben auch den Nachteil, dass wir hier direkt unter dem Dach sitzen in unserem Studio. Deshalb ist hier eine brütende Hitze drin. Unser Studio, ich guck mal schnell nach, hat 28 Grad.
1: Deshalb ist mir warm.
2: Ja, deshalb.
1: Deshalb ist es okay. Achso, aber ich dachte schon, wieso schwitze ich denn jetzt schon so? Aber jetzt erklärt sich einiges.
2: Vielleicht ist auch die heiße Musik, die wir die ganze Zeit spielen. Die Smashing Pumpkins jetzt zum Beispiel mit Tonight, Tonight. Angenehmes Aufstehen.

0: Peter und Joe zusammen mit Chili Gonzales. Der Song heißt Smile. Hier auf 100,6 Flux FM. Guten Morgen, 6.23 Uhr.
1: Für all die, die es zu heiß finden und um rauszugehen, haben wir gleich was ganz Tolles, denn das Green Visions Film Festival startet wieder. Dafür sitzt ihr dann auch drin. Vielleicht ist es auch ganz recht kühl. Auf jeden Fall gibt es ganz interessante Sachen zu sehen. Dokumentarfilme über Klimaschutz. Darüber sprechen wir gleich um 6.30 Uhr. Davor eine Runde Feline Sonny.

0: Benny Belsen auf 100,6 Flux FM. Schönes Aufstehen, es ist 6.30 Uhr.
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2: Das Green Vision Film Festival ist das Filmfestival für nachhaltiges Leben und von Donnerstag an geht es los. Bis Sonntag läuft das Doku-Filmprogramm im Potsdamer Filmmuseum. Flux FM Redakteur Marius Legowski hat sich mit dem Festivalleiter Dieter Koslik unterhalten und gesprochen.
3: Dieter, du bist ja als Ex-Berlinale-Chef ein echter Festival-Haudegen. Wie aufgeregt bist du jetzt noch vor so einem Festivalstart?
4: Nicht mehr so wie früher. Aber trotzdem irgendwie noch aufgeregt, weil Festival ist ein Festival, ja.
3: Dritte Ausgabe jetzt vom Green Visions Film Festival. Und wieder verbindet ihr Kino explizit mit Wissenschaft. Warum ist dir diese Mischung so wichtig?
4: Ja, also wir verbinden sie ja nicht einfach mit Wissenschaft, sondern mit einem speziellen Thema, nämlich Klima. Das Klima wird eigentlich immer schlimmer, aber man hat irgendwie das Gefühl, es interessiert sich keiner mehr dafür. Und man hat auch das Gefühl, wenn sich jemand interessiert, dann ist es ganz kompliziert. Also das war unser Ansatz mit tollen Filmen, wie wir sie auch dieses Mal wieder haben, über Eis, über die Tiefsee, über die Natur, dass wir die Leute emotionalisieren. Das kann man ja mit Filmen machen. Und dass man ihn dann gleichzeitig mit dem wissenschaftlichen Expertentum, und da gibt's ja in Potsdam ganz viele, die sich mit dem Klima beschäftigen, ihnen auch Facts liefern, wie es mit dem Klima steht. Und dann haben wir noch einen kleinen Markt dabei, so dass man auch was mit nach Hause nehmen kann oder sich beraten lassen kann, was man zu Hause machen kann. Also dieser Dreiklang, den fanden wir einfach wichtig, um das Wissen zu vermitteln.
3: Du sagst es schon, also das Klimathema ist öffentlich nicht mehr so wahnsinnig angesehen. Vielleicht liegt es auch daran, dass das Thema Nachhaltigkeit zumindest den Ruf hat, so ein bisschen moralisch oder belehrend zu wirken. Ist das etwas, was für euch eine Rolle spielt, da den richtigen Ton zu treffen, um die Leute dann, wie du sagst, passend zu emotionalisieren?
4: Ja, also dieses Wort nachhaltig ist natürlich unendlich gebraucht worden. Jetzt das neue Wort ist jetzt, was wir auch benutzen und wo auch unser Filmfestival drum geht, Kreislaufwirtschaft. Und wenn man diese Wörter einfach immer so endlos sagt, ja, und für alles benutzt, also alle sind heute nachhaltig, ja, dann stumpfen die Leute einfach ab. Also die Wahrheit ist natürlich, dass die Erde immer wärmer wird. Das muss man aufschlüsseln, ein bisschen mit Humor auch. Wir haben einen sehr schönen Film von zwei Bauern in England. Der eine macht also Ökowirtschaft, der andere konventionell. Die sind nebeneinander. Man sieht diese beiden Konzepte und man freut sich, mit welchem Humor und mit welcher Toleranz sie dieses Thema angehen. Also das darf man nicht so verbissen sehen, obwohl es ja so ernst ist. Und ich glaube, dass die Leute viel mehr an der Klimafrage interessiert sind und auch viel mehr tun, als Politiker überhaupt denken oder als wir denken. Denn interessanterweise gibt es plötzlich 1,5 Millionen Balkonkraftwerke. Die Leute machen PV-Anlagen aufs Dach. Man kann im Moment kein Elektroauto kaufen, weil alles vorbestellt sind. Also ich habe da große Hoffnung. Und wenn man das verbindet mit Charme, den wir dort hoffentlich aufbringen, dann glaube ich, kann man sich dem Klima und der Nachhaltigkeit wieder nähern.
2: Dieter Koslik, Leiter des Green Visions Film Festival. Insgesamt 18 Dokus seht ihr von Donnerstag bis Sonntag im Potsdamer Filmmuseum. Ganz in der Nähe vom Hauptbahnhof ist das. Vor dem Museum gibt es dann auch noch einen Nachhaltigkeitsmarkt mit Streetfood und Bioprodukten.
0: Übermorgen eröffnet das Festival mit dem Film Trochot. In der Schweizer Produktion kämpfen Klimaseniorinnen für die Rechte eines Schweizer Gletschers. Warum auch Flüsse wie die Spree vor Gericht ziehen können, hört ihr im kompletten Interview auf fluxfm.de und in der Flux Music App. Dort gibt es auch alle Infos und das Festivalprogramm.
2: U2 jetzt zum Wachwerden. Sweetest Thing. Guten Morgen.

0: Georgia Smith auf 100,6 Flux FM mit Hi. Es ist Dienstagmorgen, 6.40 Uhr.
1: Weiter geht's mit Musik von Sam Sauvage, La Fin du Monde. Schönes Aufstehen.

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0: Banks zusammen mit Doechii, I Hate Your Ex-Girlfriend auf 100,6 Flux FM. Schönen Start in den neuen Tag. Es ist 6.48 Uhr.
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2: Ja, die neue Musik ist richtig was für dich, Martin. Denn das erste Album von Audio 88 und Yasin hieß Zwei Herren gedeckt, bitte. Das nächste hieß dann nochmal Zwei Herren gedeckt, bitte. Das darauffolgende hieß Das Gleiche wie immer, bitte. Und dann das vierte im Bunde, die Herrengedecke. So, und daran knüpft jetzt auch der neue Song von den beiden an. Und der heißt immer noch Zwei Herrengedecke. Hier sind Audio 88 und Yasin.
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0: Angus and Julia Stone, Grizzly Bear auf 100,6 Flux FM. Schönes Aufstehen, Dienstagmorgen, es ist 6.56 Uhr.
1: Eine kleine traurige Geschichte zu erzählen. Ich war am Wochenende bei meiner Mutti zu Hause und da saßen wir auf der Terrasse und dann waren wir ganz fasziniert davon, weil so ein kleines Vogelnest war vom Hausrotschwänzchen und das kleine Pärchen hat dann im 3-Minuten-Takt immer Raupen und Motten und sonst irgendwas da reingeholt und die Kleinen gefüttert und am nächsten Morgen sind wir aufgestanden und da lagen alle Küken unten auf dem Boden und waren nicht mehr und wir haben uns halt so gewundert, was passiert ist, ne? Wurden sie gestört? Ist da ein Marder hochgekrabbelt, eine Katze, vielleicht eine Elster oder sonst irgendwas oder waren die vielleicht krank und die Eltern haben die aussortiert und ja, wir sind irgendwie nicht schlau draus geworden, aber irgendwie ist das wie so eine graue Wolke übers Wochenende geschwoben.
0: Wirklich?
1: Und ja, wir haben uns da wirklich Gedanken gemacht, was da so passiert sein könnte. Waren wir vielleicht auch schuld, weil wir auf der Terrasse saßen? Also man hat schon gemerkt, dass die alten Vögel da schon vorsichtiger waren, aber die sind ja trotzdem ständig rein und haben die Kleinen gefüttert. Das war schon irgendwie sehr, sehr traurig.
0: Och Mensch. Und was habt ihr dann danach gemacht? Habt ihr dann so ein kleines, so ein, weiß nicht, so ein Andacht gehalten? Habt ihr an die Vögelchen gedacht oder
1: nee,
0: so?
1: Nee, aber irgendwie haben die das Nest einfach aufgegeben, weil die Vögel, die Alten, die Eltern, die habe ich morgens einmal noch gesehen mit so einem vollen Schnabel und dann haben die dann nochmal zu dem Nest geguckt und sind dann nie wieder gekommen.
0: Das ist aber nicht die feine Art.
1: Oder? Das ist hart.
0: Tja. Na, Mensch. Okay, dann schnell Musik von Softloft und dann
1: wird hoffentlich alles besser.

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1: Um 7 mit Michelle Gradell. Es gehe um Vielfalt und Freiheit. Beim Karneval der Kulturen in Berlin haben am Wochenende mehr als 1 Million Menschen gefeiert. Die meisten waren beim Umzug am Sonntag durch Friedrichshain, viele aber auch beim Fest am Blücherplatz. Das ganze Pfingstwochenende gab es dort Essen aus verschiedenen Ländern, Musik und Tanz. Es war das 30. Jubiläum des Karnevals der Kulturen. Und dabei blieb es überwiegend friedlich. Die Polizei hat ein positives Fazit gezogen. Sollten Menschen, die keine Kinder haben, mehr in die Pflegeversicherung einzahlen? Das will wohl Bundesgesundheitsministerin Nina Wagen vorschlagen. Das berichtet das Redaktionsnetzwerk Deutschland. Versicherte ohne Kinder müssten dann ab einem Alter von 23 Jahren insgesamt einen Beitragssatz von 4,3% zahlen. Bei der Reform geht es darum, dass der Pflegeversicherung Geld fehlt. Die Rede ist von mehr als 22 Milliarden Euro. Die USA haben nach eigenen Angaben wieder Ziele im Iran angegriffen, darunter Raketenabschussrampen und Schiffe, die Minen legen wollten. Die USA sprechen von Selbstverteidigungsmaßnahmen, um US-Soldaten zu schützen. Die Hoffnungen auf ein schnelles Kriegsende sind dadurch wieder gedämpft worden. Eigentlich gilt gerade eine Waffenruhe und es laufen Verhandlungen. Russland plant weitere Angriffe auf die ukrainische Hauptstadt Kiew. Das sagt das russische Verteidigungsministerium. Dabei gehe es um Ziele wie Rüstungsbetriebe, Entscheidungszentren und Kommandoposten in Kiew. Russland begründet die weiteren geplanten Angriffe mit dem Beschuss eines Studentenwohnheims in der Region Luhansk. Erst am Wochenende hat es eine der schwersten Attacken auf die ukrainische Hauptstadt seit Beginn des Krieges gegeben. Es ist eine neue, winzige Oktopusart entdeckt worden. In der Nähe der Galapagos-Inseln ist der Mini-Oktopus gefunden worden, schreibt das Fachjournal Zootexa. Forscherinnen und Forscher haben dort einen ferngesteuerten Unterwasserroboter über den Meeresboden geschickt. Um eine Oktopusart zu bestimmen, muss das Tier eigentlich aufgeschnitten werden. Die Forscherinnen und Forscher haben sich aber stattdessen dazu entschieden, ein 3D-Modell anzufertigen. Tränen beim VfL Wolfsburg, Jubel beim SC Paderborn. Das Relegationsrückspiel hat der SC Paderborn mit 2:1 nach Verlängerung gewonnen und kehrt damit in die erste Fußball-Bundesliga zurück. Für den VfL Wolfsburg geht's dagegen zum ersten Mal in die zweite Fußball-Bundesliga. Soweit das Neueste aus der Flux FM Nachrichtenredaktion.
2: Dankeschön. Heute wird's knackig heiß, aktuell 17 Grad. Maximal sind dann da 30 Grad drin, dazu eine Menge Sonnenschein, keine Wolken in Sicht. Und es bleibt im Laufe der Woche auch recht warm, morgen dann 22 Grad. Zum Freitag hin haben wir dann wieder 28 Grad.
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4: Willkommen im Dienstag. Wir starten rein in den neuen Morgen. 7:03 Uhr haben wir es. Am Mikrofon für euch Martin Gerz
2: und Jonna Battilli.

0: Newfoundland mit The Hunter auf 100,6 Flux FM. Guten Morgen, es ist Dienstag, 7:08 Uhr.
1: Martin, du weißt ja, ich stelle mir gerne selbst immer so unterschiedliche sportliche Challenges. Aber anstatt mitzumachen, habe ich mich dieses Wochenende dazu entschieden, einfach nur andere Leute anzufeuern. Denn eine Freundin von mir ist beim High Rocks mitgelaufen. Das ist ja gerade so eine neue, recht kommerziell ausgeschlachtete Trendsportart, bei der Menschen einen Kilometer laufen und dann so eine Übung machen wie Ausfallschritte oder sowas. Recht anstrengend. Also die Leute haben sehr geschwitzt. Es war auch ziemlich heiß an diesem Wochenende. Aber ich habe da gemerkt, wie viel Spaß es wirklich macht, Menschen anzufeuern. Ich habe da immer mehr verstanden, warum Leute sich beim Marathon oder Halbmarathon oder sowas an die Seite stellen, weil du fühlst echt komplett mit fremden Menschen. Also da waren die unterschiedlichsten Altersklassen vertreten und auch die unterschiedlichsten, ja weiß nicht, Beweggründe, warum Leute da waren. Ich habe da zum Beispiel jemanden gesehen, der ist mit seinem Papa gelaufen, der war schon so ein bisschen älter, oder jemand, der war auf Krücken unterwegs und so. Es war richtig cool. Ich habe mir komplett die Seele aus dem Leib geschrien, für die Freundin halt. Ich glaube, da mussten sich auch Leute neben mir die Ohren zuhalten, aber ja, es hat richtig Spaß gemacht. Eintrittspreis 20 Euro fand ich ziemlich stark.
0: Also zum einfach Zugucken?
1: Nur zum Zuschauen. What? Ich finde, das geht irgendwie nicht klar. Vergangenes Jahr hat es noch die Hälfte gekostet. Aber ja, hast du schon mal öfter Leute angefeuert bei so Sportevents, weil du bist ja schon recht sportlich unterwegs, ne?
0: Ja, so ab und zu mal bei einem Fahrradrennen zum Beispiel oder beim Basketball und sowas, ja.
1: Ja.
0: Aber 20 Euro, um High Rocks anzufeuern, habe ich jetzt noch nicht ausgegeben.
1: Ja, also ich habe das jetzt extra für die Freundin gemacht, weil ich war so, ich lasse dich da nicht alleine starten, weil ich glaube, da so diese Tortur über sich ergehen zu lassen. Die Leute machen halt teilweise so 1,5 bis 2 Stunden am Stück Sport. Mhm. Das ist schon krass, bei 30 Grad. Da wollte ich sie auch schon unterstützen und einfach so, ja, Leute bei ihrer Bestleistung beobachten, finde ich toll. 20 Euro finde ich trotzdem nicht gerechtfertigt, einfach nur, um da zu stehen. Ein Kaffee vor Ort hat auch einfach so fast 7 Euro gekostet.
0: Ach, du großer Gott.
1: Ja.
0: Aber sonst war es erfolgreich für deine Freundin?
1: Ja, die war sehr happy.
0: Das ist doch schön. Musik gibt's jetzt von den Arkells, Ride featuring Group Love. Es ist 7:10 Uhr. Guten Morgen.

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0: So klingt der Dienstagmorgen auf Lux FM mit Claire Games. Schönes Aufstehen, es ist 7.19 Uhr.
1: Kommen wir zu einer Band aus Manchester, nennt sich Woo Life und der neue Song heißt The Fool. Guten Morgen.

0: gerade auf Tour unterwegs. Harry Styles, American Girls, 7.27 Uhr.
1: Jetzt noch ein Song, Mia Follick mit Prism of Light. Und danach schauen wir, was heute so Wichtiges ansteht.

0: Mia Follick um 7.30 Uhr auf 100,6 Flux FM. Es ist Zeit für die Themen und Termine des Tages.
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3: Mehr als nur Kaffee. Wenn das nicht mein Argument ist, heute beim wirtschaftspolitischen Frühstück der IHK vorbeizuschauen, das ist wirklich deren Motto. Neben Heißgetränken steht ein Beitrag von Bundesverkehrsminister Patrick Schnieder auf dem Programm. Bei Schnittchen und Saft tauschen sich Bundes- und Landespolitik mit Menschen aus Wirtschaft und Berliner UnternehmerInnen aus.
0: Okay, wenn ihr denkt, das ist wichtig, dann kommen wir jetzt zum wahrscheinlich wichtigsten Termin des Tages. Heute um 11.30 Uhr, haltet euch fest, ist ein bundesweiter zentraler Presse- und Fototermin zum Tag der Biotonne. Ja, ich stelle mir das so richtig groß aufgezogen vor. High Fashion, Glanzlichter, Fotoblitze, Swarovski-Steine, Picolöchen noch dazu. Und vielleicht sehen wir ja einen schicken Schnappschuss heute von der Biotonne irgendwo noch in den Gazetten.
3: Ich hoffe, irgendwer springt aus dieser Biotonne noch raus. Das wäre so ein schöner, Überraschungsmoment. Von heute an können sich Menschen ab 18, die in Berlin eine schulische oder betriebliche Ausbildung absolvieren, für das Berliner Azubi-Wohnen bewerben. Erstmal stehen so 154 Plätze in Zweier-WGs zur Verfügung. Das Ganze findet statt in Lichtenberg und die Buden sind möbliert und mit knapp so 340 Euro warm ziemlich erschwinglich.
0: Im vergangenen Sommer mussten sie wegen Dauerregen notevakuiert werden. Heute kommen die Wasserbüffel zurück ins Tegeler Fließ. Das lassen sich auch die Bezirksbürgermeisterin und der Bezirksstadtrat nicht entgehen, sind auch dabei. Falls ihr Frühfeierabend habt oder sowieso frei habt, weil ja ein Tag Pfingstferien sind, dann auf zum Tegeler Fließ. 16.30 Uhr sollen die Wasserbüffel da heute ankommen.
3: Und wir feiern Geburtstag. Der Berliner Hauptbahnhof wird heute 20 Jahre alt. Das erste Ziel war ziemlich bodenständig. Zwei Tage nach dem Sonderzug aus Leipzig ging es dann mit Angela Merkel im Gepäck nach Eberswalde. Weil der Hauptbahnhof bis zur Fußball-WM damals fertig werden sollte, ist das Dach übrigens 130 Meter kürzer als geplant, sonst wäre das ganze Ding nicht fertig geworden. Und während wir in den vergangenen 20 Jahren da Brötchen mampfend am Gleis auf den Zug gewartet haben, haben andere richtige Blockbuster im Hauptbahnhof gedreht, wie zum Beispiel die Bourne-Verschwörung, Unknown Identity, Homeland, Supergirl und zuletzt Unfamiliar.
0: Na gut, wo wir schon bei Geburtstagen sind, dann können wir ja ein paar menschliche Geburtstage hinterher schieben. Miles Davis wäre heute 100 geworden, Stevie Nicks wird heute 78 und deshalb hören wir ein bisschen Fleetwood Mac.

0: Eine Runde Fleetwood Mac geht doch immer. 7.36 Uhr hier auf 100,6 Flux FM. Stevie Nicks feiert heute 78. Geburtstag. Hier in diesem Song Go Your Own Way. Zwar nur im Hintergrund zu hören, aber trotzdem mit am Start. Stevie Nicks, also Happy Birthday.
1: Weiter geht's mit Röyksopp, Happy Up hier. Schönen guten Morgen.

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0: Es fühlt sich schon richtig nach Sommer an. Circa Waves hier auf 100,6 Flux FM. Guten Morgen mit Stick Around, 7.42 Uhr.
1: Bevor wir uns ganz neuer Musik von Paris Paloma widmen, gibt es eine Runde The Cooks Ula.

0: The Kooks mit Ula auf 100,6 Flux FM. Dienstagmorgen, es ist schon warm draußen und es wird noch wärmer bis zu maximal 30 Grad. 7.46 Uhr. Guten Morgen.
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2: Mit ihrem Song Labor schaffte Paris Paloma es so international durchzubrechen und gilt jetzt als eine der wichtigsten neuen feministischen Stimmen in der Musik. Jetzt hat sie eine neue Single rausgebracht, die benannt ist nach Hayao Miyazaki, dem japanischen Filmemacher. Wir kennen wahrscheinlich alle von ihm Filme wie Chihiros Reise ins Zauberland oder auch Das wandelnde Schloss. Miyazaki hat sich ganz klar gegen KI-generierte Kunst ausgesprochen, sagt, es sei eine Beleidigung des Lebens. Und das hat Paris Paloma aufgenommen für ihren neuen Song. Hier ist Miyazaki von Paris Paloma.

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0: Odyssey auf 100,6 Flux FM, 7.55 Uhr. Es ist Dienstag und in 2 Tagen, da startet schon das Immergut-Festival. 3 Tage lang dann tolle Leute und richtig gute Musik.
1: Es geht in die 26. Runde unter dem Motto, so ein Kuddelmuddel. Heißt, ihr dürft euch einfach mal reinwerfen in das charmante Chaos. Dazu gibt es eine Menge Indie-Musik an der Mecklenburgischen Seenplatte. Unter anderem mit dabei sind Dressed Like Boys, Snuggle, Sorry und auch die Sprints. Also das Ganze startet am 28. Mai.
0: Ja, das sind 2 Tage. Tickets gibt's immer noch zu kaufen. Wenn ihr spontan seid, dann fahrt auf jeden Fall nach Neustrelitz zum Immergut-Festival. Und wir machen jetzt musikalisch weiter mit Chloe Slater.

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1: 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Mit Michelle Gradell. Über 1 Million Menschen sind am langen Pfingstwochenende beim Karneval der Kulturen in Berlin gewesen. Mehr als 60 Gruppen sind beim großen Umzug am Sonntag durch Friedrichshain gezogen. Die Polizei sagt, dass es keine größeren Zwischenfälle gab und alle friedlich gefeiert haben. Der Karneval der Kulturen hat zum 30. Mal stattgefunden. Gefeiert wird dabei die Vielfalt, die Gemeinschaft und der kulturelle Austausch. In Brandenburg steigt die Waldbrandgefahr. Durch die hohen Temperaturen und die Trockenheit gilt in manchen Landkreisen schon die zweithöchste Gefahrenstufe, die Stufe 4. Das zeigen Daten des Umweltministeriums. Betroffen sind vor allem die östlichen Landkreise. Im Süden und Westen Brandenburgs gilt momentan die Gefahrenstufe 3. Allein in diesem Jahr gab es in Brandenburg schon mehr als 50 Waldbrände. Die USA haben Raketenstellungen im Iran angegriffen. Das US-Militär sagt, es handle sich um Maßnahmen zur Selbstverteidigung. Es sollen auch iranische Boote im Bereich der Straße von Hormuz getroffen worden sein. Eigentlich gilt im Iran-Krieg derzeit eine Waffenruhe und es laufen Verhandlungen über ein dauerhaftes Ende der Kämpfe. Nach ersten optimistischen Aussagen sind die Erwartungen an die Gespräche jetzt wieder gedämpft worden. Nicht nur in Berlin ist der knappe Wohnraum ein Thema. In der spanischen Hauptstadt Madrid haben Tausende gegen die hohen Mieten und Wohnungsknappheit demonstriert. Viele sehen sich durch die hohen Preise aus dem Wohnungsmarkt gedrängt. Die Mieten sind in Spanien zuletzt deutlich gestiegen und gleichzeitig fehlt es an öffentlichem Wohnraum. Dazu kommt, dass viele Wohnungen an Touristen vermietet werden. Deswegen standen auf vielen Plakaten auch Sätze wie »Wir wollen Nachbarn, keine Touristen«. Papst Leo XIV. Hat den Zauberer Gandalf zitiert. In seinem ersten persönlichen Lehrschreiben geht es eigentlich um den Umgang mit künstlicher Intelligenz. In dem Zusammenhang zitierte er aus der Herr der Ringe-Reihe. Der Papst sieht die KI als Chance, aber auch als Gefahr. Er kritisiert den Umgang mit KI. Es müsse angemessene rechtliche Rahmenbedingungen, eine unabhängige Aufsicht, Aufklärung der Nutzerinnen und Nutzer geben. Und der Papst sagte, dass sich die Politik nicht ihrer Aufgabe entziehen dürfe. Der VfL Wolfsburg ist zum ersten Mal in seiner Geschichte aus der Fußball-Bundesliga abgestiegen. Auf der anderen Seite steigt der SC Paderborn nach 6 Jahren wieder in die erste Fußball-Bundesliga auf. Denn Paderborn hat das Relegationsrückspiel mit 1:2 nach Verlängerung gewonnen. Soweit das Neueste aus der Flux FM Nachrichtenredaktion.
2: Dankeschön. Es ist warm, 19 Grad, dazu Sonne satt und es wird noch wärmer, 30 Grad dann heute maximal. In den nächsten Tagen, ja, dann nicht mehr ganz so viele hohe Temperaturen, 23 Grad, dann am Mittwoch und am Donnerstag. Es kühlt sich also ein kleines bisschen ab, aber es bleibt trotzdem weiterhin wunderschön.
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4: Es ist 8:03 Uhr. Am Mikrofon weiterhin Johanna Battilli
2: und Martin Gerz. Guten Morgen.

0: Das britische Duo Moloko, Forevermore auf 100,6 Flux FM. Es ist 8.11 Uhr.
1: Bei diesen etwas höheren Temperaturen kommt natürlich immer das eine Diskussionsthema auf, und zwar, was ist besser, Wassereis oder Milcheis? Ich habe mich gestern mit einer Freundin drüber, wir haben schon richtig diskutiert, wer denn jetzt eigentlich die logischere Herleitung hat, denn sie war so, jetzt so ein Wassereis mit Orangengeschmack, lecker, und ich war so, nichts kommt jemals an so ein cremiges Schokoeis ran. Martin Gerz, was sagst du? Du nickst gerade so.
0: Amen.
1: Ja, oder?
0: Ja, ich bin schon Team Milcheis auf jeden Fall. Ich kann das aber verstehen, dass man, wenn es mal irgendwie 35 Grad im Schatten hat, dass man da auch mal ein Wassereis.
1: Ich verstehe das auch, dass irgendwie dieses Milchige einen dann vielleicht so erschlagen kann, wenn es zu heiß ist. Aber dann dachte ich mir so, bevor ich mir so ein teures Sorbet hole, würde ich sogar eher dieses Billo Quetschwassereis vom Späti holen, weißt du, was in dieser Plastikverpackung drin ist, was einfach nur super giftig aussieht.
0: Muss, ja.
1: Ja, weil das ist dann für mich schon erfrischend, wenn man so diesen Geschmacksstoff da einfach nur so rauszurzelt und dann am Ende nur so ein bisschen Eis übrig bleibt. Das wäre dann für mich wirklich erfrischend. Aber so, niemals kommt was an Vanille oder Schoko oder sowas dran,
0: ja,
1: ne?
0: Bin
1: oder?
0: Ich komplett bei dir.
1: Ah, okay, ja, dann.
0: Gut.
1: Ja, gut, dann haben wir es geklärt.

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0: Stereo Lab aus London mit Aerial Troubles auf 100,6 Flux FM. Guten Tag, es ist Dienstag, 8.21 Uhr.
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2: Als Kinder haben wir wahrscheinlich alle schon mal unsere Eltern so zur Weißglut getrieben. Wie das bei Benjamin Gibbert aussah, der war anscheinend mit seinem kleinen Sohn einkaufen vor einem Lebensmittelladen und dann hat das Kind einen Anfall gekriegt und angefangen einfach so auf die Blumen, die davor standen, einzuprügeln. Das hat der Frontmann von Death Cab for Cutie zum Anlass genommen, um darüber einen Song zu schreiben. Punching the Flowers heißt der Song und ist auch ein Vorgeschmack für die neue Platte, die dann am 5. Juni erscheint. Hier sind Death Cab for Cutie, Punching Flowers.

0: Childish Gambino mit Sober auf 100,6 Flux FM. Guten Morgen, es ist Dienstag, 8.30 Uhr.
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2: In unserer Podcast-Reihe Was für ein Leben sprechen wir mit Menschen, die außergewöhnliche Biografien haben. 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
0: Ende der 70er Jahre wurden rund 400 Kinder aus Flüchtlingslagern des namibischen Unabhängigkeitskampfes in die DDR gebracht und wuchsen dort plötzlich mitten in einem völlig anderen System auf, mit dem Plan, sie später als neue Elite eines unabhängigen Namibias auszubilden. Als das Land dann 1990 tatsächlich frei wurde, kamen sie überstürzt zurück in die Heimat, die für viele ja natürlich völlig fremd war. 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
2: Einer, der das geschafft hat, ist Wapula Haukongo, heute Zahnarzt in München. Er hat mit Flux FM Redakteur Matti Geier über seine außergewöhnliche Kindheit gesprochen.
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3: Du wurdest ja in Sambia in einem Flüchtlingslager geboren. Kannst du dich daran noch irgendwie erinnern?
4: Ja, zum Beispiel, dass wir da so ein riesen Lager waren und dass ich im Zimmer mit, keine Ahnung, 20 anderen Kindern da geschlafen habe, in so Doppelstockbetten.
3: Aber deine Eltern kamen ursprünglich aus Namibia.
4: Genau. Meine Eltern, die haben dann aus dem Exil, aus Sambia und Angola, haben die dann gekämpft.
3: Also kanntest du deine Eltern oder hattest du dann gar keinen Kontakt mit denen?
4: Ich hatte keinen Kontakt. Also mein Vater ist im Krieg gestorben und meine Mutter, die habe ich dann in der DDR mal kennengelernt.
3: Aha, okay. Weil du kamst dann ja als Kleinkind in die DDR und gehörtest zu diesen DDR-Kindern von Namibia, wie sie genannt wurden. Das waren 400 ungefähr Kinder aus Namibien?
4: Ja, es war eine schöne, aber eine strenge Kindheit. Und die anderen Kinder, die mit mir da aufgewachsen sind, das war für mich wie meine Brüder und Schwestern, das war wie meine Familie.
3: Hattest du Kontakt zu anderen Kindern und Menschen, die nicht aus Afrika kamen? Oder wart ihr ziemlich isoliert?
4: Das war komplett untersagt.
3: Warum?
4: Ja, es war ja Kriegssituation, es war Kalter Krieg, Geheimhaltung und alles.
3: Und hast du dich dann überhaupt noch irgendwann als namibisch wahrgenommen und gefühlt?
4: Ja, schon. Man hat auch schon immer darauf geachtet, dass wir unsere Wurzeln nicht vergessen. Und wir wussten irgendwann, sollen wir auch wieder zurück. Das war gar keine Frage. Also,
3: wie lange warst du insgesamt in der DDR? Wie viele Jahre waren das dann?
4: Circa 10 Jahre war ich.
3: Okay. Wie war denn diese Nachwendezeit dann, als es auch immer klarer wurde, dass es demnächst zurückgehen müsste?
4: Das ging ziemlich schnell. Ich wusste auch gar nicht, was in Namibia, was da jetzt auf mich zukommt. Die Älteren, die haben sich wahrscheinlich schon Gedanken gemacht, aber ich war damals 12, 13, ich habe mir noch keine Gedanken gemacht. Mhm. Und dann wohnten wir halt bei dem Onkel. Das war so eine kleine Baracke. Das war schon sehr arme Verhältnisse. Und da wohnten wir halt in so einem Zimmer, waren wir abends im Schlaf, die 15, 20 Leute. Ja, das war erstmal so schockierend, ja. Anfangs sagte ich, ich bin eigentlich in so einem Ferienlager. Irgendwann gibt's schon wieder ein normales Bett und alles, ne? Mhm. Das hat so ein paar Wochen gedauert, dass man das auch realisiert. Nee, das ist jetzt so.
3: Wie ist es dein Bruder ergangen? Was macht der inzwischen?
4: Ja, mein Bruder, der hat es nicht so schnell alles hinbekommen. Bei ihm war es doch nur der Knackpunkt, dass er mit dem ganzen hin und her da diese Wechsel nicht so gut zurechtkam. Ist jetzt in Namibia und ist da komplett auf die Schippe gefallen.
3: Verstehe. Hattest du andere Freunde in dieser Gruppe, die auch irgendwie, weiß nicht, dann krasse, traurige Brüche erlebt haben, Schicksalsbrüche?
4: Ja, genug. Die auf der Straße gelandet sind. Ja, das haben viele nicht geschafft.
2: Über die DDR-Kinder aus Namibia gibt es inzwischen Bücher und Ausstellungen, zuletzt auch im Humboldt-Forum. Und trotzdem kennen viele ihre Geschichte bis heute kaum. 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
0: Dave & Hams, jetzt mit Raindance. Angenehmes Wachwerden, 8.33 Uhr. Guten Morgen.
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0: So klingt der Dienstagmorgen auf Lux FM mit Pablo Nouvel. Hold on, schönes Aufstehen, es ist 8.50 Uhr.
1: Dazu wird es heute wieder richtig warm, maximal 30 Grad, dazu sehr, sehr viel Sonnenschein. Amy Winehouse spielen wir euch jetzt mit Tears Dry on Their Own.

0: Aktuelle Musik von Jerome 87, Track and Field hier auf 100,6 Flux FM. Es ist 8.57 Uhr.
1: Vor den Flux FM Nachrichten noch ein Song, Alex Lay mit Good Time.

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1: Um 9. Mit Michelle Gradell. Es gehe um Vielfalt und Freiheit. Beim Karneval der Kulturen in Berlin haben am Wochenende mehr als 1 Million Menschen gefeiert. Die meisten waren beim Umzug am Sonntag durch Friedrichshain, viele aber auch beim Fest am Blücherplatz. Das ganze Pfingstwochenende gab es dort Essen aus verschiedenen Ländern, Musik und Tanz. Es war das 30. Jubiläum des Karnevals der Kulturen. Und dabei blieb es überwiegend friedlich. Die Polizei hat ein positives Fazit gezogen. Sollten Menschen, die keine Kinder haben, mehr in die Pflegeversicherung einzahlen? Das will wohl Bundesgesundheitsministerin Nina Wagen vorschlagen. Das berichtet das Redaktionsnetzwerk Deutschland. Versicherte ohne Kinder müssten dann ab einem Alter von 23 Jahren insgesamt einen Beitragssatz von 4,3% zahlen. Bei der Reform geht es darum, dass der Pflegeversicherung Geld fehlt. Die Rede ist von mehr als 22 Milliarden Euro. Die USA haben, nach eigenen Angaben, wieder Ziele im Iran angegriffen, darunter Raketenabschussrampen und Schiffe, die Minen legen wollten. Die USA sprechen von Selbstverteidigungsmaßnahmen, um US-Soldaten zu schützen. Die Hoffnungen auf ein schnelles Kriegsende sind dadurch wieder gedämpft worden. Eigentlich gilt gerade eine Waffenruhe und es laufen Verhandlungen. Russland plant weitere Angriffe auf die ukrainische Hauptstadt Kiew. Das sagt das russische Verteidigungsministerium. Dabei gehe es um Ziele wie Rüstungsbetriebe, Entscheidungszentren und Kommandoposten in Kiew. Russland begründet die weiteren geplanten Angriffe mit dem Beschuss eines Studentenwohnheims in der Region Luhansk. Erst am Wochenende hat es eine der schwersten Attacken auf die ukrainische Hauptstadt seit Beginn des Krieges gegeben. Es ist eine neue, winzige Oktopusart entdeckt worden. In der Nähe der Galapagos-Inseln ist der Mini-Oktopus gefunden worden, schreibt das Fachjournal Zootexa. Forscherinnen und Forscher haben dort einen ferngesteuerten Unterwasserroboter über den Meeresboden geschickt. Um eine Oktopusart zu bestimmen, muss das Tier eigentlich aufgeschnitten werden. Die Forscherinnen und Forscher haben sich aber stattdessen dazu entschieden, ein 3D-Modell anzufertigen. Tränen beim VfL Wolfsburg, Jubel beim SC Paderborn. Das Relegationsrückspiel hat der SC Paderborn mit 2:1 nach Verlängerung gewonnen und kehrt damit in die erste Fußball-Bundesliga zurück. Für den VfL Wolfsburg geht's dagegen zum ersten Mal in die zweite Fußball-Bundesliga. Soweit das Neueste aus der Flux FM Nachrichtenredaktion.
2: Dankeschön. Bei uns wird hier gerade fleißig das Wasser in den Kühlschrank verräumt, denn es ist warm. Aktuell 21 Grad hier in Berlin und es wird noch ein Zacken wärmer. 29, 30 Grad in der Spitze. Dazu eine Menge Sonnenschein, keine Wolken und die kommenden Tage bleibt es auch warm.
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4: Auch wenn es warm ist, können wir uns ein bisschen bewegen. Time to Dance mit The Shoes jetzt zum Beispiel. 9:03 Uhr ist es. Am Mikrofon für euch Martin Gerz
2: und Jonah Battelli.

0: Die Hörste Eisenbahn mit Blume auf 100,6 Flux FM. Damit ist es 9.10 Uhr.
1: Martin, wenn du dich an deine Kindheit zurückerinnerst, weißt du noch, ob du so eine Lieblingspuppe, Lieblingsfigur, Lieblingsspielzeug so hattest? Was war das?
0: Ja, so die Dinosaurier von Jurassic Park.
1: Okay, ja, das hätte ich mir eigentlich schon erschließen können, dass es bei dir was mit Dinos zu tun hat. Bei Kids, die so in den 80ern oder 90ern aufgewachsen sind, ist wahrscheinlich He-Man sehr hoch im Kurs. Ein Prinz, der seine Welt gegen das Böse verteidigt. Ausgedacht hat sich das ganze Spielzeuggigant Mattel.
0: Ja, die haben in den 80ern zuerst die Actionfiguren rausgebracht. Später kamen dann Zeichentrickserien und auch ein Film mit Dolph Lundgren raus. Jetzt wurde die Story neu aufgerollt. Mit Masters of the Universe gibt's im Juni einen neuen Film im Kino zu sehen.
2: All diese Dinge, die es nur in Legenden und Gute-Nacht-Geschichten gibt. Sprechende Tiger, Raumschiffe und magische Schwerter, die einen Menschen so mächtig machen können wie ein Gott. Da, wo ich herkomme, sind diese Dinge real.
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0: Musik jetzt von Lykke Li, Happy Now. Schaut mal vorbei auf fluxfm.de.

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0: Moderat, Bad Kingdom und mehr elektronische Musik gibt's dann wieder bei uns im Programm von 18 Uhr an. Da startet unser elektronisches Abendprogramm.
1: Vor einem Monat hat Bosse ein neues Album rausgebracht. Das hat den wunderschönen Titel Stabile Poesie. Daraus hören wir jetzt den Song Flackern. Und Bosse ist jetzt im Sommer erstmal auf Festivalreise. Da stehen ein paar Festivals auf dem Programm. Und Ende des Jahres, dann gibt's noch eine Clubtour. Zum Beispiel in Berlin dann Ende November. Tickets kosten 63 Euro. Wisst ihr Bescheid? Am 30. November ist Bosse in Berlin. Und jetzt sein Song Flackern.

0: Lysaint, lie to yourself auf 100,6 Flux FM. Willkommen im Dienstagmorgen, es ist 9.26 Uhr.
1: In knapp 3 Minuten schauen wir auf das Green Visions Film Festival hier in Berlin, wollte ich schon sagen. Ein bisschen gegenüber in Potsdam ist das. Rainbow Kitten Surprise hören wir vorher noch mit 16.

0: Rainbow Kitten Surprise hier mit 16 auf 100,6 Flux FM. Es ist 9.30 Uhr.
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2: Das Green Visions Film Festival ist das Filmfestival für nachhaltiges Leben. Von Donnerstag bis Sonntag läuft das Programm im Potsdamer Filmmuseum und Flux FM Redakteur Marius Ligowski hat mit dem Festivalleiter Dieter Koslik gesprochen.
3: Dieter, du bist ja als ex-Berlinale Chef ein echter Festival-Haudegen. Wie aufgeregt bist du jetzt noch vor so einem Festivalstart?
4: Nicht mehr so wie früher. Aber trotzdem irgendwie noch aufgeregt, weil Festival ist ein Festival, ja.
3: Dritte Ausgabe jetzt vom Green Visions Film Festival. Und wieder verbindet ihr Kino explizit mit Wissenschaft. Warum ist dir diese Mischung so wichtig?
4: Ja, also wir verbinden sie ja nicht einfach mit Wissenschaft, sondern mit einem speziellen Thema, nämlich Klima. Das Klima wird eigentlich immer schlimmer, aber man hat irgendwie das Gefühl, es interessiert sich keiner mehr dafür. Und man hat auch das Gefühl, wenn sich jemand interessiert, dann ist es ganz kompliziert. Also das war unser Ansatz mit tollen Filmen, wie wir sie auch dieses Mal wieder haben, über Eis, über die Tiefsee, über die Natur, dass wir die Leute emotionalisieren. Das kann man ja mit Filmen machen. Und dass man ihn dann gleichzeitig mit dem wissenschaftlichen Expertentum, und da gibt's ja in Potsdam ganz viele, die sich mit dem Klima beschäftigen, ihnen auch Facts liefern, wie es mit dem Klima steht. Und dann haben wir noch einen kleinen Markt dabei, so dass man auch was mit nach Hause nehmen kann oder sich beraten lassen kann, was man zu Hause machen kann. Also dieser Dreiklang, den fanden wir einfach wichtig, um das Wissen zu vermitteln.
3: Du sagst es schon, also das Klimathema ist öffentlich nicht mehr so wahnsinnig angesehen. Vielleicht liegt es auch daran, dass das Thema Nachhaltigkeit zumindest den Ruf hat, so ein bisschen moralisch oder belehrend zu wirken. Ist das etwas, was für euch eine Rolle spielt, da den richtigen Ton zu treffen, um die Leute dann, wie du sagst, passend zu emotionalisieren?
4: Ja, also dieses Wort nachhaltig ist natürlich unendlich gebraucht worden. Jetzt das neue Wort ist jetzt, was wir auch benutzen und wo auch unser Filmfestival drum geht, Kreislaufwirtschaft. Und wenn man diese Wörter einfach immer so endlos sagt, ja, und für alles benutzt, also alle sind heute nachhaltig, ja, dann stumpfen die Leute einfach ab. Also die Wahrheit ist natürlich, dass die Erde immer wärmer wird. Das muss man aufschlüsseln, ein bisschen mit Humor auch. Wir haben einen sehr schönen Film von zwei Bauern in England. Der eine macht also Ökowirtschaft, der andere konventionell. Die sind nebeneinander. Man sieht diese beiden Konzepte und man freut sich, mit welchem Humor und mit welcher Toleranz sie dieses Thema angehen. Also das darf man nicht so verbissen sehen, obwohl es ja so ernst ist. Und ich glaube, dass die Leute viel mehr an der Klimafrage interessiert sind und auch viel mehr tun, als Politiker überhaupt denken oder als wir denken. Denn interessanterweise gibt es plötzlich 1,5 Millionen Balkonkraftwerke. Die Leute machen PV-Anlagen aufs Dach. Man kann im Moment kein Elektroauto kaufen, weil alles vorbestellt sind. Also ich habe da große Hoffnung. Und wenn man das verbindet mit Charme, den wir dort hoffentlich aufbringen, dann glaube ich, kann man sich dem Klima und der Nachhaltigkeit wieder nähern.
2: Dieter Koslik, Leiter des Green Vision Film Festivals. Insgesamt 18 Dokus seht ihr von Donnerstag bis Sonntag im Potsdamer Filmmuseum. Ganz in der Nähe vom Hauptbahnhof ist das. Und vor dem Museum findet ihr dann noch einen Nachhaltigkeitsmarkt mit Streetfood.
0: Übermorgen öffnet das Festival mit dem Film Truchot. In der Schweizer Produktion kämpfen Klimaseniorinnen für die Rechte eines Schweizer Gletschers. 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
2: Tegan und Sarah jetzt mit Back in Your Head.

wo anzusiedeln zwischen Indie-Rock und Bedroom-Pop. Macht alles schön alleine und vergangenes Jahr ist eine EP rausgekommen. Zack, bumm, auf einmal sehr erfolgreich, unbekannt und dann erfolgreich. So muss das laufen. Jetzt gibt's einen neuen Song von Must Be John, der heißt Catch My.

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0: The Roots, The Next Movement auf 100,6 Flux FM, 9.54 Uhr.
1: Eine Meldung vom BER gelesen, die mich echt ein bisschen geärgert hat, denn bisher gab es ja so einen kleinen geheimen Tipp, und zwar konnte man sich für den Sicherheitscheck so Zeitslots buchen. Hast du das schon mal wahrgenommen, Martin? Hast du das schon mal eingeklickt?
0: Ich habe mitbekommen, dass es das gibt, aber ich habe es nie gemacht, nee.
1: Dann zählst du zu den 90% der Passagiere, die das nie genutzt haben. Und genau deswegen hat sich jetzt der BER dazu entschieden, einfach diesen Service einzustellen. Was natürlich ärgerlich ist, weil eigentlich war das total smart. Aber wenn das wirklich keiner in Anspruch nimmt, dann braucht man es anscheinend auch nicht. Ich habe das schon gerne mal genutzt, aber oft kam ich zu meinem Zeitslot ein bisschen zu spät. Naja, aber jetzt gibt es die Möglichkeit, bald gar nicht mehr. Also naja, stehen wir alle in der Schlange, ist
0: nichts auch okay.
1: Nichts
0: gewesen außer Spesen. Ruti hören wir jetzt mit I'll Be Your Friend, ihr 100,6 Flux FM.

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2: Mit Michelle Gradell. Über 1 Million Menschen sind am langen Pfingstwochenende beim Karneval der Kulturen in Berlin gewesen. Mehr als 60 Gruppen sind beim großen Umzug am Sonntag durch Friedrichshain gezogen. Die Polizei sagt, dass es keine größeren Zwischenfälle gab und alle friedlich gefeiert haben. Der Karneval der Kulturen hat zum 30. Mal stattgefunden. Gefeiert wird dabei die Vielfalt, die Gemeinschaft und der kulturelle Austausch. In Brandenburg steigt die Waldbrandgefahr. Durch die hohen Temperaturen und die Trockenheit gilt in manchen Landkreisen schon die zweithöchste Gefahrenstufe, die Stufe 4. Das zeigen Daten des Umweltministeriums. Betroffen sind vor allem die östlichen Landkreise. Im Süden und Westen Brandenburgs gilt momentan die Gefahrenstufe 3. Allein in diesem Jahr gab es in Brandenburg schon mehr als 50 Waldbrände. Die USA haben Raketenstellungen im Iran angegriffen. Das US-Militär sagt, es handle sich um Maßnahmen zur Selbstverteidigung. Es sollen auch iranische Boote im Bereich der Straße von Hormuz getroffen worden sein. Eigentlich gilt im Iran-Krieg derzeit eine Waffenruhe und es laufen Verhandlungen über ein dauerhaftes Ende der Kämpfe. Nach ersten optimistischen Aussagen sind die Erwartungen an die Gespräche jetzt wieder gedämpft worden. Nicht nur in Berlin ist der knappe Wohnraum ein Thema. In der spanischen Hauptstadt Madrid haben Tausende gegen die hohen Mieten und Wohnungsknappheit demonstriert. Viele sehen sich durch die hohen Preise aus dem Wohnungsmarkt gedrängt. Die Mieten sind in Spanien zuletzt deutlich gestiegen und gleichzeitig fehlt es an öffentlichem Wohnraum. Dazu kommt, dass viele Wohnungen an Touristen vermietet werden. Deswegen standen auf vielen Plakaten auch Sätze wie »Wir wollen Nachbarn, keine Touristen«. Papst Leo XIV. Hat den Zauberer Gandalf zitiert. In seinem ersten persönlichen Lehrschreiben geht es eigentlich um den Umgang mit künstlicher Intelligenz. In dem Zusammenhang zitierte er aus der Herr der Ringe-Reihe. Der Papst sieht die KI als Chance, aber auch als Gefahr. Er kritisiert den Umgang mit KI. Es müsse angemessene rechtliche Rahmenbedingungen, eine unabhängige Aufsicht, Aufklärung der Nutzerinnen und Nutzer geben. Und der Papst sagte, dass sich die Politik nicht ihrer Aufgabe entziehen dürfe. Der VfL Wolfsburg ist zum ersten Mal in seiner Geschichte aus der Fußball-Bundesliga abgestiegen. Auf der anderen Seite steigt der SC Paderborn nach 6 Jahren wieder in die erste Fußball-Bundesliga auf. Denn Paderborn hat das Relegationsrückspiel mit 1:2 nach Verlängerung gewonnen. Soweit das Neueste aus der Flux FM Nachrichtenredaktion.
3: Dankeschön, wir schauen schnell aufs Wetter. Es ist warm draußen, 24 Grad aktuell, dazu viel Sonnenschein, blauer Himmel und es wird ein bisschen wärmer, 30 Grad dann heute maximal.
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4: Musik gibt's von The Cure. Just Like Heaven, es ist 10:03 Uhr. Für euch weiterhin am Mikrofon, Gianna Battelli.
3: Und Martin Gerz, moin.

0: Janne Schra, Everything I Do, auf 100,6 Flux FM, es ist 10.09 Uhr.
1: Wir spielen euch jetzt neue Musik von Darcy Haven, die sollte eigentlich jetzt am Freitag ein Konzert im Lark spielen, präsentiert von uns, aber das fällt leider aus. Wisst ihr Bescheid, falls ihr da Karten gekauft habt, behaltet die erstmal. Vielleicht gibt's ja einen Nachholtermin, wir halten euch auf dem Laufenden. Hier ist Darcy Haven mit Burner Account.

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0: Thundercat mit Upside Down, Candy Crush auf 100,6 Flux FM. 10.19 Uhr ist es, dazu gibt es ordentlich Sonnenschein und sehr warme Temperaturen.
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2: Fans von Krankenhausserien kennen wahrscheinlich Grey's Anatomy, ist eine Serie, die schon seit Jahren, Jahrzehnten läuft. Und mit dabei ist auch Dr. Kay Bartley, gespielt von Emmett Rogers Fightmaster, auch in der Musik besser bekannt als Fightmaster. Da gibt es wieder neue Musik namens Quicksand. Wir hören rein, hier ist Fightmaster. So, yeah.

0: Hot Chip.
1: Over and over. Am Dienstag. Es ist 10.27 Uhr.
2: Wir haben gleich einen Teil der Band Fehlfarben hier bei uns im Studio. Thomas Schwebel spielt nämlich am Freitag ein Konzert im Lido. Und zwar spielt er mit seiner Band das zweite Fehlfarben-Album in voller Gänze. Und darüber wollen wir gleich sprechen. Das Album ist 81 rausgekommen, mittlerweile natürlich ein Klassiker. Und wir quetschen ihn gleich ein bisschen aus. Das dann nach einem Song, der kommt von Bipolar.

0: So klingt der Dienstag auf Lux FM mit bei Perula Kiss Burn. Es ist 10.30 Uhr.
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2: Wir haben deutsche Musikgeschichte hier im Studio. Aufhänger ist nämlich ein tolles Konzert, das am Freitag stattfinden wird im Lido. Thomas Schwebel spielt das zweite Fehlfarben-Album mit seiner aktuellen Band und ist hier bei uns im Studio. Hallo Thomas.
3: Hallo, guten Morgen.
0: Album 2, 33 Tage in Ketten, erschien ja 1981. Wie blickst du heute auf diese intensive, vielleicht auch etwas chaotische Entstehungszeit zurück?
3: Ja, genau so. Also intensiv und chaotisch, das war's. Also im Vergleich zu heute natürlich super chaotisch, weil die Strukturen einfach noch nicht so da waren, so mit Konzerten und sowas. Und intensiv war es einfach, weil wir unheimlich viel gemacht haben in einer sehr kurzen und sehr hektischen Zeit. Es war ja gerade mal erst ein Jahr nach der ersten Platte und das ging alles hintereinander weg.
2: Wie war das dann für dich? Du bist ja dann auch an den Gesang gerückt und hast nicht mehr nur Gitarre gespielt. Wie war das für dich so? Der Sänger ist ja immer so der Bandleader in der Außenwahrnehmung, das dann so zu übernehmen?
3: Ja, also da ich ja schon an den Texten mitgeschrieben hatte bei der ersten Platte und die Musik ja sowieso eher so von der Band kam oder auch von mir zum Teil, war da das jetzt nicht so die große Umstellung. Aber Peter ist natürlich eine totale Fokusfigur, damals noch mehr als irgendjemand sonst. Also war ja auch so Campinos großes Vorbild irgendwie. Man sieht also in der Art, wie Campino sich gibt, sieht man immer noch Peter irgendwie. Und das war natürlich schon schwierig, aber wie man sich eben irren kann. Wir haben dann ein großes Konzert gehabt mit Duff zusammen. Das war bis dahin größte Konzert, was wir überhaupt gespielt haben. Einige tausend Leute in der großen Halle in Düsseldorf. Und ich dachte immer, dass wir waren total mies. Und ich habe jetzt im Nachlass unseres Schlagzeugers eine Kritik gefunden von damals, wo irgendjemand schrieb, wir wären eigentlich die beste Band an dem Abend gewesen.
2: Hey, cool.
3: Und da habe ich gedacht, na, also, so schlecht war das alles gar nicht. Und so kann es gehen.
0: Ja, ich glaube, viele Menschen, die auf einmal dann diese Position des Frontmanns rücken, sind dann erstmal aufgeregt, freuen sich auch ein bisschen. Was hat bei dir überwogen? War das eher dann so, geil, jetzt habe ich hier die Position, oder war es eher so, ach du meine Güte?
3: Also es waren schon große Fußstapfen, in die ich da reintreten musste. Ja. Also das war jetzt auch nicht meine, es war nicht so, dass ich mich da wie ein Irrer nach gedrängt habe. Wir haben verschiedene Optionen auch ausprobiert, aber das hat alles nicht funktioniert, also mit 9 Leuten in der Band. Und dann wurde halt gesagt, okay, dann mach du das. Also das hat schon ein bisschen gedauert, bis ich da irgendwie so eine Art Identität gefunden habe.
2: Am Anfang war das Album Nummer 2 ja kommerziell sogar ein bisschen erfolgreicher als die Debütplatte. Aber trotzdem stand das irgendwie so lange im Schatten des Debüts. Wieso hat das so lange gedauert, dass sich das so gemausert hat und jetzt auf einmal seinen eigenen Status hat?
3: Ja, ich weiß es auch nicht. Also bei mir und bei uns überhaupt stand es auch immer im Schatten und war immer so das hässliche Endline der Diskografie sozusagen.
2: Oh.
3: Und ja, und dann ging das aber so dann doch schon ein paar Jahre später los, vor allen Dingen mit Leuten aus der Hamburger Schule, Musikern. Und da gab es zum Beispiel Christoph Schreuf von Kolossale Jugend. Der hat mir mal stundenlang am Telefon erklärt, warum die Platte eigentlich viel besser ist als Monarchie und Alter. Ich weiß nicht mehr genau, wie er das begründet hat. Aber er hat es sehr wortreich gemacht. Und aus der Ecke kamen dann immer mehr Stimmen von Leuten, die sagten, das ist eigentlich irgendwie, es ist ja eigentlich eine tolle Platte. Und ich habe es auch auf den Tourneen gemerkt, wenn wir mal Stücke von der Platte gespielt haben, dass sie einfach unheimlich gut angekommen sind. Und für viele Leute das ja auch die erste Fehlfarbenplatte war. Weil, wie gesagt, die kam raus, als das gerade so richtig losging. Und dann hat die erstmal ganz viel verkauft am Anfang. Und insofern, ich habe mich dran gewöhnt, dann habe ich sie wieder gehört und habe gedacht, oh Mensch, das klingt ja doch ganz gut. Und wir haben als Band da eigentlich besser gespielt. Merkt man eben, dass wir da schon ein Jahr länger zusammen waren bei der Platte.
0: Abgesehen von der Eingespieltheit, was macht für dich persönlich diesen Kultstatus aus?
3: Ja, ich glaube, dass sie so ein bisschen härter klingt in der Zeit, also mehr wie englische Post-Punk-Platten. Also wir waren ja nie eine Punk-Band, Fehlfarben. Also es ist ein großer Irrtum, wenn das irgendjemand behauptet. Aber da mit der Platte haben wir dann wirklich uns so in diese Post-Punk-Szene, also was Joy Division, Gang of Four, so die großen Bands aus der Zeit, uns da so irgendwie reinbegeben. Und das macht, glaube ich, den Reiz aus. Der Sound ist schon erstaunlich. Also der Bass zum Beispiel, unser Bassist, der leider Anfang des Jahres ja gestorben ist, aber von dem ist das ein absolutes Meisterwerk gewesen, finde ich. Der Bass ist wirklich ganz toll auf der Platte.
2: Wie fühlt es sich an, diese Songs dann wieder auf der Bühne zu bringen? Schwingt dann auf der Tour auch so ein bisschen Wehmut mit, weil du es ja gerade angesprochen hast, weil Leute eben nicht mehr da sind?
3: Ja, das schon. Gerade Micha und auch unser Schlagzeuger ist ja auch schon gestorben. Und also aus der Besetzung dieser Platte sind nur noch zwei übrig. Uwe Janke, der andere Gitarrist, der jetzt leider am Wochenende nicht kann, der eigentlich mitspielen sollte, aber gerade absagen musste aus Familiengründen. Das ist natürlich schon Wehmut, aber ich habe ja mit Micha und dem auch später noch zusammen Musik gemacht. Und die Band, mit der ich das jetzt mache, die ist sowieso super. Also das sind tolle Leute.
0: Ja, und mit dieser Band geht es ja demnächst jetzt hier auf die Bühne im Lido. Wir sprechen gleich weiter mit Thomas Schwebel von Fehlfarben.
2: Und natürlich hören wir auch Fehlfarben. Katze zur Maus.

0: Katze zur Maus. Fehlfarben auf 100,6 Flux FM. Es ist 10 Uhr gleich 39. Und Thomas Schwebel ist hier bei uns im Studio. Er spielt nämlich das zweite Fehlfarben-Album mit seiner aktuellen Band am Freitag live im Lido bei uns hier im Studio. Und wir quatschen weiter über die Platte, wie das so damals war. Und vor allem das Konzert dann am Freitag.
1: Die Wiederveröffentlichung als Doppelvinyl hat ja so ein bisschen Bonusmaterial drauf. Gab es dann beim Durchforsten der alten Sachen ein paar interessante Momente, vielleicht auch Fotos mit komischen Frisuren, irgendwie ein paar Fehlkäufe, was Klamotten anging, oder auch Songs, die dich überrascht haben?
2: Ein Song, der mich überrascht hat, der ist dann auch da erschienen, ein Demo, glaube ich, von einem Stück, was ich völlig vergessen hatte und an das ich mich überhaupt nicht mehr erinnern konnte. Aber komischerweise ein Zuschauer in Düsseldorf bei dem ersten Konzert, der konnte sich sogar aus der damaligen Zeit an dieses Stück erinnern. Und da war ich ganz baff. Und Frisuren, Klamotten, klar, das waren die 80er. Aber die Fotos, die schlimmsten Fotos haben wir irgendwie aussortiert.
1: Ach also, Mann, schade.
2: Ja, aber es ist schon, wobei wir jetzt nicht, es war kein Big Hair Geschichte, keine Schulterpolster.
1: Also das sagst du jetzt, weil wir es nicht nachprüfen können.
2: Es gibt ja Bewegtbilder auf YouTube von Konzerten aus der Zeit. Das sieht nicht ganz so peinlich aus. Aber doch. Also das richtig Schlimme war ja erst so Mitte der 80er.
0: Ja, stimmt vor. Ja, beim Lieblingsplatte-Festival im Dezember habt ihr das Album ja schon mal live gespielt. Wie war das denn für dich? War das leicht? War das schwer, da auf die Bühne zu treten und dann euer zweites Album dann nach so langer Zeit mal wieder live zu spielen?
2: Das war schon schwer, irgendwie auf die Bühne zu treten, weil es ja nach einer langen Pause war, aber dann auch wiederum leicht, weil die Band so gut war und ist, mit der ich da spiele. Ja. Also auf die kann ich mich total verlassen. Ich bin da auch mit Abstand, glaube ich, nicht der beste Musiker da in der Truppe. Und die haben dann totale Sicherheit gegeben. Und mittlerweile ist es ja auch so, dass das Publikum einfach auch wahnsinnig freundlich ist. Also in der damaligen Zeit war das Publikum ja auch irgendwie eher so ein bisschen agro-mäßig drauf. Ne?
1: Und
2: da gab es schon viele Auseinandersetzungen, sagen wir es mal so.
1: Okay, abgesehen vom Publikum, wie würdest du so die Energie in der neuen Band so für dich beschreiben, in der Kombination mit den alten Songs?
2: Die Energie ist extrem hoch und das freut mich auch. Also ich glaube, die Zuschauer in Düsseldorf waren auch total überrascht, dass die Energie so hoch war und das ist alles total frisch klang und neu und voller Power und eben nicht so jetzt so ein abgeschlafftes Nostalgiefest war, sondern es klang einfach wirklich, wirklich gut.

0: Und die Aufregung damals war ja, dass Bowie und Iggy Pop gekommen sind hinterher. Und da hieß es sogar vorher, ja, die kommen und gucken sich das alles an. Und Bowie produziert die Live-Platte, wir machen Aufnahmen und alles natürlich völliger Quatsch. Bowie und Iggy Pop kamen am zweiten Abend um 3 Uhr morgens, als alle gerade abgebaut haben, fuhren sie in ihrem Mercedes vor und haben da eine halbe Stunde Hof gehalten an der Amtresen und alle natürlich, ja, Bowie und so. Und das war aber schon toll. Und Berlin, ich habe das gerade auch mit jemandem drüber geredet, das war ja noch dieses Mauerstadt Berlin, das war natürlich irgendwie total schräge so. Und ich habe dann auch eine Zeit lang hier in Berlin zugebracht, dann in so einem Plattenladen gearbeitet. Und ich wäre, also wenn das mit der Band in Düsseldorf nicht passiert wäre, dann wäre ich, glaube ich, 79 auch nach Berlin gezogen. Also das war schon eine Option. Aber dann ging das halt mit der Band in Düsseldorf los und dann hat sich das erledigt.
1: Mhm. Und jetzt hören wir dich ja aber auch in Berlin am Freitag im Lido. Worauf freust du dich da bei dem Konzert am meisten? Habt ihr was Besonderes geplant?
0: Ja, wir haben noch ein zusätzliches Stück, was wir jetzt uns auch drauf geschafft haben. Durch den Schlagzeugertausch hatten wir jetzt nicht ganz so viel Zeit zu proben. Und ansonsten freue ich mich einfach auf viele Leute, die ich in Berlin kenne, die da alle kommen. Und da freue ich mich eigentlich am meisten. Auch Berlin war ja immer auch für Filmfarben das beste Pflaster, muss man einfach so sagen. Wir haben immer super Konzerte hier gehabt, immer wahnsinnig viele Leute. Und von Anfang an, Berlin war immer die Hochburg.
2: Thomas Schwebel mit Band spielt das zweite Fehlfarben-Album am Freitag live im Lido. Ja, wir haben Gästelistenplätze für euch. Schreibt uns via fluxfm.de/win mit dem Betreff Fehlfarben und vielleicht seht ihr ihn dann am Freitag live auf der Bühne für umsonst.
1: Hier sind nochmal Fehlfarben. Die wilde 13. Und dann hoffen wir mal, dass sich das Publikum auch dieses Mal benimmt, dass sie nett und freundlich sind. Dann haben wir alle einen wundervollen Abend.
2: Danke dir, Thomas.

0: Fehlfarben. Die wilde 13 auf 100,6 Flux FM und Thomas Schwebel spielt mit Band das zweite Fehlfarben-Album am Freitag live im Lido. Thomas, hast du noch irgendeine heiße Story zu dem Song zum Beispiel, den wir gerade gehört haben?
1: Eine ganz heiße Story präsentieren wir das dann doch, die Überraschung. Freitagabend, sozusagen ein ganz kleines Vorprogramm, was sich speziell mit dieser zweiten Platte beschäftigt. Aber da will ich jetzt noch nicht so viel verraten.
2: Okay, dann müssen wir persönlich vorbeischauen.
1: Ja, und da geht es auch speziell um diesen Song auch.
2: Okay, gut. Klein, aber oho, kann man dazu auch vielleicht sagen. So heißt zumindest auch der nächste Act hier bei uns im Programm. Zeit zu zweit hören wir jetzt. Es ist 10.50 Uhr.
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0: Donda, Hang It On The Shelf auf 100,6 Flux FM. 10.57 Uhr ist es.
1: Hier steht schon Nadine Kreuzer in den Startlöchern. Die übernimmt jetzt hier gleich das Studio, stellt sich ans Mikrofon und freut sich sehr darauf, mit euch den Mittag hier zu verbringen. Wir hören uns dann morgen wieder in aller Frische, beziehungsweise dich, Martin. Ich bin ja erstmal aus dem Haus raus, ne? Also ich bin dann nicht am Start.
0: Du hast morgen Termine.
1: Ich habe morgen ganz viele Termine, aber ich freue mich dann schon auf Donnerstag, dann bin ich wieder am Start.
0: Und wir morgen. Dann sind wir wieder vereint.
1: Ja.
0: Jetzt noch ein Song für euch, Dominik Feig, und dann viel Spaß gleich mit Natze.

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2: Mit Ralf Gulke. Die USA haben nach eigenen Angaben Iran angegriffen. Es habe sich um Selbstverteidigungsmaßnahmen gehandelt, erklärte das zuständige Kommando. Mit den Attacken im Süden des Landes hätten US-Soldaten geschützt werden sollen. Getroffen wurden unter anderem Raketenstellungen sowie Boote, die versucht haben sollen, in der Straße von Hormuz Minen zu verlegen. Eigentlich gilt gerade eine Waffenruhe. Nordkorea hat nach Angaben der südkoreanischen Armee erneut eine ballistische Kurzstreckenrakete ins Gelbe Meer abgefeuert. Insgesamt seien mehrere Geschosse gestartet worden, teilte der Generalstab in Seoul mit. Sie hätten eine Entfernung von etwa 80 Kilometern zurückgelegt. Es war der 8. Raketentest Nordkoreas in diesem Jahr. Nur 25% der Bürgerinnen und Bürger trauen der FDP ein Comeback unter neuer Führung zu. Laut einer Forsa-Umfrage glauben 66% nicht daran, dass Wolfgang Kubicki nach seiner Wahl zum Parteichef das Ruder herumreißen und die Liberalen wieder in den Bundestag bringen kann. Kubicki soll am Samstag als Nachfolger von Christian Dürr zum FDP-Chef gewählt werden. Zur vierten Runde der Tarifverhandlungen bei der Telekom hat Verdi erneut zu Warnstreiks aufgerufen. Das bisherige Angebot des Unternehmens sei vage, unvollständig und unzureichend, erklärte die Gewerkschaft. Sie fordert für die rund 60.000 Tarifbeschäftigten eine Lohnsteigerung in Höhe von 6,6%. Wegen des Streiks dürfte es für Telekom-Kunden wieder Beeinträchtigungen geben. Weiterhin greift knapp ein Fünftel der Menschen in Deutschland zur Zigarette oder Shisha. Der Anteil der Raucherinnen und Raucher unter den über 15-Jährigen liegt bei 19,1%, so das Statistische Bundesamt anlässlich des Weltnichtrauchertags am Sonntag. Unter jüngeren Menschen ist das Rauchen etwas beliebter geworden. Nach wie vor rauchen Männer deutlich häufiger als Frauen. Der italienische Luxusautobauer Ferrari hat sein erstes E-Modell präsentiert. Es heißt Luce und ist in der Spitze 310 Stundenkilometer schnell. Das Auto beschleunigt in 2,5 Sekunden von 0 auf 100. Der Luce ist das zweite Ferrari-Modell mit 4 Türen und das erste mit 5 Sitzen. Soweit das Neueste aus der Flux FM Nachrichtenredaktion. Das Wetter. Heute verbreitet sonnig bei maximal 31 Grad. Morgen wieder viel Sonne, aber mit Höchstwerten um 23 Grad deutlich kühler.
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3: Sommerliche Grüße aus Studio 1 bei Flux FM. Nadine Kreuzer am Mikrofon. Hi.

Isabel mit Scherben um 10 Minuten nach 11. Einen wunderschönen Montag wünsche ich euch. Berlin zeigt sich heute ja Premium-Temperaturmäßig, ne? Also natürlich wird es später noch heiß. Ihr wisst ja, was da ansteht. Bis zu, glaube ich, 29 Grad. Ich finde, jetzt ist es gerade noch so angenehm. Jetzt kann man vielleicht noch ein bisschen was wegschaffen und vielleicht auch ein bisschen draußen sitzen. Aber wenn nachher die Sonne so richtig knallt, dann hoffe ich mal, dass ihr euch an einen schönen, etwas kühleren Ort begeben könnt. Fantastische Musik am laufenden Band, wie immer bei 100,6 Flux FM. Kitsch Creek, das Berliner Produzententeam, hat eine neue Platte fertig. Wir wollen einen Song daraus hören. Dahinter stecken ja Fizzle, Gigi Chris und Juju und die haben in den letzten Jahren ja die deutsche Rap- und Pop-Szene ganz schön mitgeprägt mit ihrem minimalistischen, sehr atmosphärischen Style, zusammen mit Trettmann, mit Crow und auch vielen anderen. Und jetzt haben wir hier einen Song, der heißt Gut genug, featuring Blumengarten und Shirin David, bei uns neu auf der Playlist.

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Freak, gut genug. Flux FM läuft am Montag Vormittag. Die Editors aus Birmingham sind zurück. Ich meine, der Frontmann Tom Smith, hat ja auch aktuell eine eigene Platte, aber mit seinen Jungs zusammen hat er auch wieder zugeschlagen und es wird eine neue 8. Platte irgendwann geben, aber ich glaube noch nicht offiziell ist, wann das Ding rauskommt, aber einen ersten Song können wir euch spielen und falls ihr Hardcore-Editors-Fans sein solltet, dann könnt ihr im Kalender schon mal aufs Jahr 2027 blättern, dann kommen sie nach Berlin und zwar in die Columbia-Halle am 11. Februar. So, wie klingen die denn jetzt im Jahr 2026? So, nämlich Call It In.

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Manu Chao, der King of Bongo Bong. Mit seiner Band Mano Negra wurde er in den 90ern zur Alternative-Ikone, weil er einfach wie kaum jemand anders Reggae, Ska, Punk und Latin so lässig miteinander verbindet. Und neben Bongo Bong gab es natürlich auch diesen Song, Me Gustas Tu. So, jetzt hüpfen wir mal kurz auf den Dancefloor um kurz vor 11:30. DJ Kotze.

0: mit Love Drunk.
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0: 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Einer, der das geschafft hat, ist Wapula Haukongu, heute Zahnarzt in München. Und er hat mit meinem Kollegen Flux FM-Redakteur Matti Geier über diese außergewöhnliche Kindheit gesprochen.
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2: Du wurdest ja in Sambia in einem Flüchtlingslager geboren. Kannst du dich daran noch irgendwie erinnern?
3: Ja, zum Beispiel, dass wir da so ein Riesenlager waren und dass ich im Zimmer mit, keine Ahnung, 20 anderen Kindern da geschlafen habe, in so Doppelstockbetten.
2: Aber deine Eltern kamen ursprünglich aus Namibia.
3: Genau. Meine Eltern, die haben dann aus dem Exil, aus Sambia und Angola, haben die dann gekämpft.
2: Also kanntest du deine Eltern oder hattest du dann gar keinen Kontakt mit denen?
3: Ich hatte keinen Kontakt. Also mein Vater ist im Krieg gestorben. Und meine Mutter, die habe ich dann in der DDR mal kennengelernt.
2: Aha, okay. Weil du kamst dann ja als Kleinkind in die DDR und gehörtest zu diesen DDR-Kindern von Namibia, wie sie genannt wurden. Das waren 400 ungefähr Kinder aus Namibien?
3: Ja, es war eine schöne, aber eine strenge Kindheit. Und die anderen Kinder, die mit mir da aufgewachsen sind, das war für mich wie meine Brüder und Schwestern. Das war wie meine Familie.
2: Hattest du Kontakt zu anderen Kindern und Menschen, die nicht aus Afrika kamen? Oder wart ihr ziemlich isoliert?
3: Das war auch komplett untersagt.
2: Warum?
3: Ja, es war ja Kriegssituation, es war Kalter Krieg, Geheimhaltung und alles.
2: Und hast du dich dann überhaupt noch irgendwann als namibisch wahrgenommen und gefühlt?
3: Ja, schon. Man hat auch schon immer darauf geachtet, dass wir unsere Wurzeln nicht vergessen. Und wir wussten irgendwann, sollen wir auch wieder zurück. Das war gar keine Frage. Also,
2: wie lange warst du insgesamt in der DDR? Wie viele Jahre waren das dann?
3: Circa 10 Jahre war ich.
2: Okay. Wie war denn diese Nachwendezeit dann, als es auch immer klarer wurde, dass es demnächst zurückgehen müsste?
3: Das ging ziemlich schnell. Ich wusste auch gar nicht, was in Namibia, was da jetzt auf mich zukommt. Die Älteren, die haben sich wahrscheinlich schon Gedanken gemacht, aber ich war damals 12, 13, ich habe mir noch keine Gedanken gemacht. Mhm. Und dann wohnten wir halt bei meinem Onkel. Das war so eine kleine Baracke. Das war schon sehr arme Verhältnisse. Da wohnten wir halt in so einem Zimmer, waren wir abends im Schlaf, die 15, 20 Leute. Ja, das war erstmal schon schockierend, ja. Anfangs sagte ich, bin hier eigentlich in so einem Ferienlager. Irgendwann gibt's schon wieder ein normales Bett und alles, ne?
2: Mhm.
3: Das hat so ein paar Wochen gedauert, dass man das auch realisiert, ne? Das ist jetzt so.
2: Wie ist es dein Bruder ergangen? Was macht der inzwischen?
3: Ja, mein Bruder, der hat's nicht so schön alles hinbekommen. Bei ihm war's doch irgendwo der Knackpunkt, dass er mit dem ganzen hin und her da diese Wechsel nicht so gut zurechtkam. Ist jetzt in Namibia und ist da komplett auf die Schiene gefallen.
2: Verstehe. Hattest du andere Freunde in dieser Gruppe, die auch irgendwie, weiß nicht, dann krasse, traurige Brüche erlebt haben, Schicksalsbrüche?
3: Ja, genug. Die auf der Straße gelandet sind. Ja, das haben viele nicht geschafft.
0: Wow, wieder ein sehr faszinierendes Gespräch, was mein Kollege Matti Geier mit einer tollen Persönlichkeit geführt hat. Über die DDR-Kinder aus Namibia gibt es inzwischen Bücher und Ausstellungen, zuletzt auch im Humboldt-Forum. Und trotzdem kennen viele ihre Geschichten bis heute kaum. 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The Submarines.

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1: Oh, Berg mit Still, der rote Flaggenberg aus Hamburg. Dieser junge, tolle Künstler, der einen sehr, sehr eigenen Stil hat und sein allererstes richtiges Radiointerview natürlich bei Flux FM gegeben hat.
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1: Voll die gebacken machen hier, na super. Also, was haben wir denn jetzt hier im Angebot? Rostam, iranisch-amerikanischer Künstler, Singer-Songwriter. Er kann ganz viel Instrumente spielen und ist vor allen Dingen ein gefragter Produzent, unter anderem Grammy-Nominierungen. Das ist so eine feine Sache. Mit den LA Girls von Haim hat er schon produziert oder Santi Gold. Aber jetzt ist er selber auch mal wieder dran. Es gibt das erste eigene Solo-Album oder Solo-Projekt seit 5 Jahren. Und da hat er gesangliche Unterstützung, unter anderem durch die Indie-Pop-Größe Clyro. Worum geht's denn bei seiner Platte? Die Erforschung der eigenen Wurzeln, der persischen Wurzeln und natürlich auch der iranisch-amerikanischen Identität. Da ist natürlich ordentlich was los. Wir hören seinen Song Hardy hier auf Flux FM. Rostam. Die Platte ist seit dem 15. Mai auf dem Musik-

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and Him mit dem Track Hausch. Einfach aber genial. Will man sofort auf die Dachterrasse gehen und sich in die Horizontale legen? Das mache ich jetzt auch gleich, Edgy Badge, wenn der nächste Song läuft, nämlich von Soft Loft, ein Quintett aus der Schweiz. Bei diesem Song haben sie wohl angeblich extra einen Akkuschrauber mal ordentlich aufheulen lassen, damit der so die Stimmung des Songs nochmal untermalt, so ein bisschen aufgestaute Frustration. Ich habe es noch nicht so richtig raushören können, an welcher Stelle er brummt, aber vielleicht gelingt es euch ja. Caught von Soft Loft an einem Montag bei 100,6 Flux FM. Am Mikrofon ist Nadine Kreuzer.

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3: Mit Ralf Gulke. Die USA wollen ihre militärischen Beiträge für die NATO massiv reduzieren. Nach Spiegelinformationen unterrichtete ein US-Gesandter im NATO-Hauptquartier in Brüssel hochrangige Beamte aus den anderen Mitgliedstaaten. Es geht um die Pläne von Präsident Trump. Demnach wolle Washington der NATO erheblich weniger Schlüsselfähigkeiten bereitstellen, etwa Kampfjets, Kriegsschiffe, Drohnen oder Tankflugzeuge. Allein bei den Kampfjets ist von einer Reduzierung des Beitrags um ein Drittel die Rede. Die nukleare Abschreckung durch die USA soll bleiben. Ihre konventionelle Verteidigung sollen die Europäer aber im Prinzip allein schultern. Für seinen Angriffskrieg gegen die Ukraine bietet Kreml-Chef Putin einen Schuldenerlass für neue Rekruten an. Der Erlass kann umgerechnet bis zu 120.000 Euro betragen, heißt es in einem Kreml-Dekret. Dafür verpflichten sich die Rekruten für ein Jahr. Angesichts der russischen Verluste an der Front dürften viele Soldaten dieses Jahr nicht überleben. Nur 25% der Bürgerinnen und Bürger trauen der FDP ein Comeback unter neuer Führung zu. Laut einer Forsa-Umfrage glauben 66% nicht daran, dass Wolfgang Kubicki nach seiner Wahl zum Parteichef das Ruder herumreißen und die Liberalen wieder in den Bundestag bringen kann. Kubicki soll am Samstag als Nachfolger von Christian Dürr zum FDP-Chef gewählt werden. Weiterhin greift knapp ein Fünftel der Menschen in Deutschland zur Zigarette oder Shisha. Der Anteil der Raucherinnen und Raucher unter den über 15-Jährigen liegt bei 19,1%, so das Statistische Bundesamt anlässlich des Weltnichtrauchertags am Sonntag. Unter jüngeren Menschen ist das Rauchen etwas beliebter geworden. Nach wie vor rauchen Männer deutlich häufiger als Frauen. Die Spatzenpopulation in Deutschland geht weiter zurück. Eine vom NABU organisierte Zählung ergab einen Rückgang um 9%. Damit setzt sich der Negativtrend bei der am meisten gezählten Vogelart fort. Bei den Mauerseglern wurde ein deutlicher Rückgang um 25% registriert. Beide Arten sind Gebäudebrüter. Nicht vogelfreundliche Häusersanierung dürfte laut NABU neben dem Insektenschwund zu dem Rückgang beitragen. Soweit das Neueste aus der Flux FM Nachrichtenredaktion. Das Wetter. Heute verbreitet sonnig bei maximal 31 Grad. Morgen wieder viel Sonne, aber mit Höchstwerten um 23 Grad deutlich kühler.
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5: Hallöchen zusammen. Im Studio ist Nadine Kreuzer. Und Willi.

Ernst Joy bei 100,6 Lux FM. Kurz nach Mittag, ne? 12 Uhr und 8 Minuten. Ne, jetzt sind es schon 9. Wir hätten eine starke Frau aus Australien jetzt im Angebot. Courtney Barnett, die immer wieder gerne bei uns gespielt wird. Sie hatte ihren großen Durchbruch vor 11 Jahren und das ist dann aber auch ganz schön viel geworden. Ist ja manchmal so, dann wird man überrollt und dann muss man liefern und dann klappt es nicht so richtig und dann zweifelt man an allem. Und dann ging es ihr auch mal gar nicht so gut. Und sie ist nach Los Angeles gezogen, von Australien, hat ihr eigenes Label erstmal sausen lassen. Dann ist sie in die Therapie gegangen und hat sich schöne Hobbys vorgenommen. Surfen und Töpfern und einfach mal wieder so richtig zur Anfängerin zu werden und Sachen ausprobieren, die man vorher noch nie gemacht hat. Und das hat ihr richtig, richtig gut getan. Und jetzt ist sie ja nach längerer Zeit wieder am Start und auch sehr happy damit. Es gibt eine neue Platte, die heißt Creature of Habit und ist Ende März rausgekommen und wir hören einen Song davon. Ganz entspannt zurückgelehnt, Courtney Barnett mit Wonder.

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0: So, der Song hier ist Programm. The Sun Comes Up Tremendous. Neuer Track von Disclosure.
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0: Jetzt was von einer neuseeländischen Singer-Songwriterin, die ihre neuen Songs in Wales aufgenommen hat. Aldis Harding, bekannt für ihren atmosphärischen Indie-Folk-Sound, sehr theatralisch. Auch ihre visuellen Performances sind wohl angeblich der Hammer. Ich habe sie leider noch nicht live gesehen, aber große Empfehlung wird öfter mal an dieser Stelle ausgesprochen. Und wir haben einen Track auch auf unsere Playliste gepackt. Zusammen mit einem walisischen Künstler hat sie sich zusammengetan mit Hugh Evans. Und ihr gemeinsamer Song heißt Venus in the Zinnia.

Feist mit Marschelboom um kurz vor halb eins, ihr 100,6 Flux FM. Berlin wird in den nächsten Tagen wieder zur Bühne für große und kleine Geschichten aus der ganzen Welt, denn die Doxumentale geht in die dritte Runde. Was ist genau die Doxumentale? Die Macherin höchstpersönlich sitzt schon bei mir im Studio und wird nach den Arkells sowas von zu Wort kommen und euch herzlich einladen. Denn morgen geht's schon los, bis zum 7. Juni. Wir hören jetzt aber erstmal noch schön die kanadische Band Arkells mit Ride.

0: Die Arkells, Ride featuring Group Love.
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0: So, ich habe ja gesagt, Berlin wird in den nächsten Tagen wieder zur Bühne für ganz tolle Geschichten, kleine und große, und vor allen Dingen Non-Fiction-Storytelling ist angesagt, denn die Dokumentale geht in die dritte Runde. Von morgen bis zum 7. Juni zeigt dieses feine Festival, wie vielfältig Dokumentarfilm heute sein kann. Also nicht nur Kino, sondern auch Bücher, Live-Podcasts, VR-Erlebnisse und sogar Videospiele. Insgesamt stehen ganz, ganz viele Filme auf dem Programm, darunter internationale Premieren und auch viele Deutschland-Premieren. Das ist ja immer was Besonderes, denn ihr bekommt es nur hier dann zu sehen in den nächsten Tagen. Das Ganze ist in eine vielfältige Themenwelt gegliedert, das soll uns die Macherin gleich mal selber erzählen. Und das Festival bleibt auch nicht im klassischen Kinosaal, sondern ihr geht raus in die Stadt. Da wollen wir natürlich alles wissen und netterweise dürfen wir euch auch noch auf die Gästeliste setzen. Ist doch Ehrensache hier für die Flux-Hörerschaft. Anna Ramskogler-Witt ist da. Sie hat die Dokumentale vor 3 Jahren aus der Taufe gehoben und jetzt sitzt sie hier noch sehr relaxed bei Flux FM, obwohl es ja morgen schon losgeht.
2: Hallo, ja, morgen geht's los. Ich bin dem Aufbau entflüchtet. Damit ist das voll in Ordnung.
0: Ach, das ist gut. Ich muss zu Flux FM, ich muss kurz Interview geben. Macht ihr mal hier in Ruhe weiter. Ihr habt so viele Austragungsorte in ganz viele tolle Kinos. Wenn man bei euch auf die Seite geht, sind da aufgelistet, wo ihr überall am Start seid. Das ist sehr faszinierend. Das wollen wir auch gleich nochmal in Gänze erzählen. Aber jetzt erstmal kurz zum Urschleim, liebe Anna. Denn du hast es dir vor 3 Jahren ausgedacht. Und du kommst ja auch im Grunde vom Dokumentarfilm damals. Du bist gebürtige Österreicherin.
2: Genau.
0: Was ist da passiert? Aus dem wunderschönen Linz. Was ist da passiert? Wann hast du zum ersten Mal in den Dokumentarfilmbereich reingeschnuppert?
2: Also ich bin tatsächlich in Wien in einen Filmverleih reingestolpert, kam eigentlich aus der Kulturvermittlung und habe dort Filmvermittlung gemacht. Und dann hieß es so, Anna, kannst du auch Filme ins Kino bringen? Und ich so, wow, wie man so Anfang 20 sagt, ja, klar, ja,
0: perfekt,
2: mach ich.
0: Genau.
2: Und dann durfte ich 3 wunderschöne Dokumentarfilme ins Kino bringen und habe mich in das Medium verliebt, weil es kann ein Thriller sein, es kann leider manchmal auch ganz schön dramatisch sein, was man sieht, aber manchmal auch unfassbar lustig, wunderschön, und es sind auch immer wieder total schöne Liebesgeschichten dabei. Und ich habe mich in diese Bandbreite des nicht fiktionalen Erzählens verliebt.
0: Genau, und euer Motto ist auch Life Wilder Than Fiction. Das sind Geschichten aus dem Leben, die natürlich von tollen Menschen nicht in Szene gesetzt wurden, aber abgebildet werden. Und das ist auch eine Kunst.
2: Es ist eine totale Kunst. Also meine Grafikerin und ich, wir sind beide Österreicherinnen, wir haben uns den Untertitel gegeben, Bist du deppert Reality? weil manchmal sitzt man echt da und denkt sich so, das kann man sich einfach nicht ausdenken. Die Kunst dabei ist, wie bei jedem guten Film, eine gute Dramaturgie zu finden und die Geschichte nachvollziehbar zu erzählen, weil unglücklicherweise gibt es auch Filme, die ein ganz tolles Thema haben, aber dann in der Erzählstruktur so kompliziert sind, dass sie den Zuschauer oder zumindest mich verlieren. Mhm. Aber ich hoffe, wir haben Filme gefunden, 50 an der Zahl, die das schaffen und den Besucher, die Besucherin wirklich mitnehmen oder informieren oder begeistern.
0: Jetzt gibt es eine sehr vielfältige Themenwelt, also Art, Change, Female Lens, Music, Nature, Together. Nehmen wir uns mal ein bisschen mit, das ist ja der Wahnsinn. Es gibt eben so viele tolle Bereiche, in denen Dokumentation stattfindet.
2: Genau, das ist quasi so vielfältig wie die Wirklichkeit, und genau das haben meine Kollegin Ida Hausdorf und ich probiert, in unserer Auswahl zu schaffen. Wir haben ganz großartige Filme über Künstlerinnen und Künstler wie Maintainen Artist, wo auch Tobi Perl freilich für die Deutschlandpremiere anreisen wird, über eine New Yorker Künstlerin, die mit der New Yorker Stadtreinigung ganz eng zusammengearbeitet hat und dann so lustige Sachen gemacht hat wie ein Straßenkehrballett, wo sie Straßenkehrmaschinen fahren hat lassen. Ihre Idee kam daraus, dass sie selber Mutter wurde. Mhm. Und plötzlich in dieser Care-Arbeit steckte, die unsichtbar war, und sich überlegt hat, welche Care-Arbeit ist noch unsichtbar und wird nicht wahrgenommen. Und so kam sie auf die Stadtreinigung. Ein unfassbar schöner Film, und Tobi Perl freilich ist eine sehr, sehr spannende Person. Der Talk wird sicher großartig.
0: Was macht ihr mit Virtual Reality?
2: Wir sind dieses Jahr zum ersten Mal am Potsdamer Platz. Das ist ganz spannend für uns, weil das ist ja mehr so großes Kino und roter Teppich, mhm. Wir haben einen pinken Teppich, aber wir haben die Möglichkeit bekommen, in dem Shoppingzentrum am Potsdamer Platz, The Place, einen leeren Raum zu kriegen und dürfen dort unsere VR-Ausstellung reinbauen. Man hat 6 VR-Projekte und 2 Games, die man dort kostenfrei ausprobieren darf. Für mich stimmt dieses Zitat, dass Virtual Reality so ein bisschen diese Empathiemaschine ist, weil dadurch, dass man so nah drinnen ist, ist es einfach noch mal intensiver als Kino. Für mich ist Kino wunderschön, weil man es gemeinsam erlebt, und VR ist dieses unmittelbare Erleben.
0: Ich bin jetzt mal auf eure Seite gegangen, doxumentale.de, und ins Programm, und da geht es ja wirklich querbeet. Ich sage jetzt mal irgendeinen Titel, du kennst ja sowieso alle auswendig.
2: Hoffentlich.
0: Das ist jetzt kein Test oder so. Zum Beispiel A Little Grey Wolf Will Come.
2: Das war ein Film, der mich und Ida sehr beeindruckt hat. Es geht um eine Journalistin, die früher beim russischen Staatsfernsehen war. Eine wahnsinnig schwierige Perspektive natürlich. Und von New York aus und dann später von Paris Propaganda berichtet hat. Und ihre Tochter wächst aber in diesem westlichen Umfeld auf und challenged ihre Mutter die ganze Zeit. Und darüber fängt ihr Weltbild, das ganz stark in ihr indoktriniert wurde, an zu bröckeln. Und sie fängt an, sich selbst zu hinterfragen und zu hinterfragen, was sie da eigentlich berichtet. Und im Endeffekt, das ist auf der Homepage auch ersichtbar, deswegen ist es kein Spoiler, schließt sie sich mit Reporter ohne Grenzen zusammen und verschreibt sich dem Kampf gegen Propaganda. Mhm. Was ich fand es spannend, weil man durch den Film versteht, was dieses Aufwachsen in einem System und dieses Indoktriniertwerden mit einer Macht und wie schwer es ist, davon loszulassen.
0: Ihr zeigt die Filme auch immer im Original bestimmt, ne? Oder?
2: Genau, es ist immer Original mit englischen Untertiteln.
0: Mhm.
2: Genau.
0: Also immer ein Blick auf gesellschaftliche Fragen, politische Geschichten, aber auch neue Perspektiven. Es sind auch lustige Sachen dabei, sagst du. Also es ist nicht nur ganz schwer und tragend. Es sind auch Dinge, die einen einfach zum Schmunzeln bringen. Da sagst du, wo gibt es denn sowas?
2: Es sind Dinge dabei, die einen zum Schmunzeln bringen. Für mich war zum Beispiel der Film Truck Mama so ein Film. Ist auch natürlich ein gesellschaftspolitischer Film, aber es geht um eine junge Mutter, Frau, die durch Afrika mit dem Truck fährt und versucht vom Truck aus ihre 2 Kinder daheim und die Babysitter und alle zu managen und sich einfach in die Freiheit der Straße verliebt hat. Und das sind so kleine, wunderschöne Momente drinnen, wo man einfach da sitzt und sich denkt so, ja, so ist Leben auch.
0: Die Doxumentale, die läuft von morgen an bis zum 7. Juni. Ein ganz tolles Dokumentarfilmfest oder Festival, diesmal am Potsdamer Platz. Wir werden gleich nochmal die anderen Orte kurz uns anschauen und was sonst noch auf dem Programm steht. Nach Lauren Yuzhang und It'll Be sind wir wieder zurück.

0: Lawrence Juzang. It'll be im Videogame-Song-Mix hier natürlich für euch wieder ganz exklusiv ausgewählte Stücke. Natürlich nur bei 100,6 Flux FM um 20 vor 1. Ich habe immer noch Anna Ramskogler-Witt hier, eine Linzerin, wohnhaft in Berlin schon seit vielen Jahren und vor allen Dingen Dokumentarfilm-Auskennerin, Expertin und eine, die sogar ein ganzes Dokumentarfilm-Festival ins Leben gerufen hat vor 3 Jahren. Und es geht jetzt also ins dritte Jahr. Ihr seid am Potsdamer Platz, hast du uns erzählt. Das ist sozusagen eure Base. Aber ihr habt auch ganz viele Kiez-Kinos, auch Open Airs und verschiedenste Locations in der Stadt. Und es gibt auch eine Mischung aus, also so Berliner Nachtleben und Dokumentationsfilm. Also ihr seid im Kater, im SO 36. Vielleicht nimmst du uns noch mal kurz mit in das, was ihr da alles auf die Beine gestellt habt und was morgen losgeht und bis zum 7. Juni läuft.
1: Vielleicht zuerst noch mal kurz zu unserem Festivalzentrum, weil mit Potsdamer Platz, ich war kritisch. Man muss dazu sagen, wir haben unser Homebase für die Podcasts und die Lesungen, die wir machen und auch sonst, wenn man einfach vorbeikommen will, im 19. Stock mit, und ich kenne viele Dachterrassen, ich finde einer der schönsten Dachterrassen von Berlin, die sonst nicht öffentlich ist. Das heißt, das ist auf alle Fälle einen Besuch wert.
0: Wie kommt man da genau hin?
1: Atrium Tower, Lift nehmen, 19. Stock, da oben finden Lesungen und Podcasts statt und unten im größten Atrium Berlins, wirklich riesig, sind die Filmscreenings. Mhm. Und oben ist auch eine nette Bar.
0: Schön.
1: Also jetzt temporär. Genau, und abgesehen davon gehen wir natürlich in unsere Lieblings-Kiez-Kinos, die uns zum Teil auch schon von Anfang an verbunden sind. Und wie du erwähnt hast, auch in eher ungewöhnlichen

0: zeigen wir Tudences to Resist und dann haben wir danach auch mit dem Filmemacher ein Gespräch und eine Performance. Und dann kann man noch ein bisschen im Kater sein.
1: Schön. Doxumentale ist eure Seite. Geht da gerne mal rauf, schaut euch an, was ihr alles da so auf die Beine gestellt habt. Es gibt auch noch den DX Hub.
0: Genau, das ist unser Fachprogramm. Für mich so viele tolle Filmemacherinnen. Wir haben über 100 Gästinnen aus der ganzen Welt in Berlin. Hier zu haben, ist, finde ich, immer ein sehr besonderes Erlebnis. Und wir nutzen das, dass wir sie einladen, mit uns gemeinsam Workshops zu machen, Gespräche zu haben. Das heißt, jeder, der im weitesten Sinne an nicht fiktionalen Erzählweisen interessiert ist, sei es beruflich oder privat, ist herzlich eingeladen zu kommen. Wir haben so Einführungssession, wie funktioniert Netzwerken auf großen Festivals und auf kleinen Festivals, wie führt man das perfekte politische Interview oder perfekt, wie führt man ein politisches Interview, was heißt Film und Impact, genau, ganz viele schöne, große und kleinere Workshops und Gespräche, wo wir auch uns immer auf den Input von unserem Publikum freuen.
1: Und wir hatten ganz am Anfang ja auch gesagt, dass ihr auch Premieren habt und das ist ja nicht nur für die Filmemacherin selber was ganz Besonderes, natürlich auch fürs Publikum, denn woanders bekommt man es vielleicht gar nie zu sehen, außer bei der Doxumentale.
0: Genau, wir haben tatsächlich 3 Weltpremieren und ich glaube über 50% Deutschlandpremieren und der Rest sind Berlinpremieren, bis auf unsere Retrospektive. Und meine Vorhersage ist, dass es leider 80% der Filme nicht mehr nach Deutschland schaffen werden, auf die Art und Weise. Deswegen versuchen wir immer, unser Angebot zu verlängern, weil es ist schön, wenn man ganz viel ins Kino geht, aber wir zeigen eine Auswahl an Filmen auch noch bis Ende Juni online im Stream und da kann man dann von ganz Deutschland aus reinschauen und die Filme daheim auf der Couch gemeinsam mit Freunden genießen und dann diskutieren.
1: Und dafür könnt ihr gerne auf doxumentale.de gehen. Netterweise dürfen wir auch ein paar Tickets verschenken. Die Chefin hat grünes Licht gegeben für Einzelevents oder Festivalpässe. Gibt's ab sofort auf unserer Seite fluxfm.de. Geht da unbedingt bitte rauf und klickt euch durch und tragt euch ein. Und mit etwas Glück seid ihr dabei. Ansonsten einfach vorbeikommen. Kann man am Potsdamer Platz kaufen oder egal, in welchem Kino auch immer man gerne einen Film sehen
0: überall
1: möchte.
0: Überall. Also entweder online, vor Ort. Geht beides und super gern einfach auch in unserer Vorstellung vorbeilaufen. Die ist kostenfrei. Wenn man es, wie ich, ein kleines Kind hat, mitnehmen. Wir haben ein ganz tolles Kinderprogramm. Dazu hat mich mein Sohn tatsächlich inspiriert. Mit Dokumentarfilmen, Kinderbuchlesungen und sogar einem Kinderkonzert.
1: Ihr habt an alles gedacht. Dann abschließend von dir, liebe Anna, nochmal für all diejenigen, die noch nie oder sich noch nicht so für Dokumentarfilm begeistern konnten oder gerne so klassische Kinogänger sind und sagen, ja, auch schon mal in einem drin gewesen oder auch noch nie. Was ist das, die Faszination daran und was ist der große Mehrwert, also was, wenn man da rausgeht, denn das macht einen ja reicher.
0: Für mich ist der große Mehrwert, dass ich neue Perspektiven kennenlerne und sie tatsächlich auch nachvollziehen lerne oder andere Realitäten und mich das als Mensch offener und vielleicht ein bisschen, ja, sehr stark bereichert. Ich werde auch wahnsinnig inspiriert. Sie machen mir Mut. Man lernt in den Filmen so viel spannende Menschen kennen und ich bin in meinem Freundeskreis so als Dokumentarfilm-Lexikon verschrien, weil egal, wer welches Thema anschneidet, ich bin immer so, hast du den Film schon gesehen? Weil ich finde, dass diese Filme dann noch meine Dimension dazu geben und eine Perspektive bereichern.
1: Mhm, super. Da hört man, dass die richtige Frau dieses Festival organisiert und ins Leben gebracht hat. Die Doxumentale läuft von morgen bis zum 7. Juni. Unbedingt hingehen und sich anschauen und bereichern lassen. Wir hatten Anna Ramskogler-Witt im Interview. Liebe Anna, wünsche dir ein erfolgreiches, tolles, volles Festival.
0: Vielen lieben Dank. War schön hier.
1: Danke.

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2: Mit Ralf Gulke. Im Fall Colleen Fernandez hat die Staatsanwaltschaft Potsdam Ermittlungen gegen ihren Ex-Mann Christian Ulmen eingeleitet. Nach übereinstimmenden Medienberichten besteht ein Anfangsverdacht wegen Körperverletzung im Rahmen häuslicher Gewalt, so die Behörde. Es geht um Gewaltvorfälle vor einigen Jahren. Die Vorwürfe der digitalen Gewalt sind dagegen nicht Teil der Ermittlungen, sondern werden noch geprüft, so die Ermittler. Dabei geht es um Deepfake-Pornos, die Ulmen erstellt und in Umlauf gebracht haben soll. Er bestreitet die Vorwürfe. In Belgien sind beim Zusammenstoß eines Zugs mit einem kleinen Schulbus 4 Menschen ums Leben gekommen. Nach Medienberichten fuhr der Schulbus trotz geschlossener Schranke und Rotlicht nördlich von Brüssel auf einen Bahnübergang. Nach Regierungsangaben starben 2 Erwachsene und 2 Kinder. Angehörige werden nach Angaben der Polizei in einer Schule in der Nähe betreut. Die USA wollen ihre militärischen Beiträge für die NATO massiv reduzieren. Nach Spiegelinformationen unterrichtete ein US-Gesandter im NATO-Hauptquartier in Brüssel hochrangige Beamte aus den anderen Mitgliedstaaten. Es geht um die Pläne von Präsident Trump. Demnach wolle Washington der NATO erheblich weniger Schlüsselfähigkeiten bereitstellen, etwa Kampfjets, Kriegsschiffe, Drohnen oder Tankflugzeuge. Allein bei den Kampfjets ist von einer Reduzierung des Beitrags um ein Drittel die Rede. Die nukleare Abschreckung durch die USA soll bleiben, ihre konventionelle Verteidigung sollen die Europäer aber im Prinzip allein schultern. Für seinen Angriffskrieg gegen die Ukraine bietet Kreml-Chef Putin einen Schuldenerlass für neue Rekruten an. Der Erlass kann umgerechnet bis zu 120.000 Euro betragen, heißt es in einem Kreml-Dekret. Dafür verpflichten sich die Rekruten für ein Jahr. Angesichts der russischen Verluste an der Front dürften viele Soldaten dieses Jahr nicht überleben. Der italienische Luxusautobauer Ferrari hat sein erstes E-Modell präsentiert. Es heißt Luce und ist in der Spitze 310 Stundenkilometer schnell. Das Auto beschleunigt in 2,5 Sekunden von 0 auf 100. Der Luce ist das zweite Ferrari-Modell mit 4 Türen und das erste mit 5 Sitzen. Soweit das Neueste aus der Flux FM Nachrichtenredaktion. Das Wetter. Heute verbreitet sonnig bei maximal 31 Grad. Morgen wieder viel Sonne, aber mit Höchstwerten um 23 Grad deutlich kühler.
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3: 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Grüß euch.

0: Film von Okay Kid. Die Jungs in Köln wohnhaft sind zurück nach einer längeren Pause. Ende dieser Woche, am 29. am Freitag, kommt ihre 5. Platte. Komm, wir bleiben stehen. Und dieser Song daraus lief gerade für euch bei Flux FM.
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0: 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Es gibt einen super Blick auf die Spree. Unser Flugsbau ist direkt am Wasser. 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Und natürlich gibt es auch feine Sachen zu essen. Wir möchten einfach die Wochenmitte mit euch zelebrieren und haben tolle musikalische Acts eingeladen. Ben Wanga zum Beispiel ist dabei, Soul, R&B. Pop, ganz tolle Songs, die der Mann hier auf die Bühne bringt und für euch natürlich exklusiv performt. Ich gehe stark davon aus, dass es draußen auf der Spreeterrasse sein wird bei diesen Wetteraussichten und M. Lucky wird auch da sein. M. Lucky hören wir gleich einen Song uns zusammen mal an von ihr, Good Entertainment. Und ihr könnt auch schon mal schauen, was es morgen Abend bei euch im Kalenderchen gibt. Ich hoffe nichts anderes außer unser Flux FM Bergfest. 18 Uhr gehen die Türen auf. 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
1: Der Mai ist schon fast wieder vorbei, aber Anfang des Monats hat das amerikanische Blues-Rock-Duo The Black Keys die neue Platte rausgebracht. Die beiden Jungs aus Ohio, die ja schon 6-mal den Grammy mit nach Hause nehmen konnten, sind wieder zurück am Start. Und Peaches, so heißt das Album, ist ein reines Coveralbum geworden. Also ihre musikalischen Wurzeln zelebrieren sie da nochmal so richtig schön alles aus Blues und Rock'n'Roll, was sie geprägt hat, was sie inspiriert hat. Ihre Lieblinge haben sie sich nochmal vorgenommen und wir hören einen Song von ihnen. Der heißt She Does It Right. Ist im Original von englischen Rockband Dr. Feelgood aus dem Jahre 1974. So klingt der Song von Black Keys in 2026.

trocken, staubig, wüstig klingt dieser Song. Wie immer von den Black Keys, She Does It Right. Und das passt ja ganz gut zumindest zu den heutigen Temperaturen. Wollen wir oder mal so ein bisschen weiter Richtung Norden, da wo es sich etwas kühler wahrscheinlich anfühlt. In Norwegen zum Beispiel sind Katharina und Henriette zu Hause. Zusammen sind sie Smerz und machen experimentellen Pop, Art Pop. Einfach das, was ein bisschen Spaß macht. Und wir spielen für euch jetzt den Track Feisty.

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1: Das Green Visions Filmfestival ist das Filmfestival für nachhaltiges Leben. Von Donnerstag bis Sonntag läuft das Programm im Potsdamer Filmmuseum. Flux FM-Redakteur Marius Ligowski hat für euch mit Festivalleiter Dieter Koslik gesprochen.
2: Dieter, du bist ja als Ex-Berlinale-Chef ein echter Festival-Haudegen. Wie aufgeregt bist du jetzt noch vor so einem Festivalstart?
3: Nicht mehr so wie früher. Aber trotzdem irgendwie noch aufgeregt, weil Festival ist ein Festival, ja.
2: Dritte Ausgabe jetzt vom Green Visions Film Festival. Und wieder verbindet ihr Kino explizit mit Wissenschaft. Warum ist dir diese Mischung so wichtig?
3: Ja, also wir verbinden sie ja nicht einfach mit Wissenschaft, sondern mit einem speziellen Thema, nämlich Klima. Das Klima wird eigentlich immer schlimmer, aber man hat irgendwie das Gefühl, es interessiert sich keiner mehr dafür. Und man hat auch das Gefühl, wenn sich jemand interessiert, dann ist es ganz kompliziert. Also das war unser Ansatz mit tollen Filmen, wie wir sie auch dieses Mal wieder haben, über Eis, über die Tiefsee, über die Natur, dass wir die Leute emotionalisieren. Das kann man ja mit Filmen machen. Und dass man ihn dann gleichzeitig mit den wissenschaftlichen Expertentum, und da gibt's ja in Potsdam ganz viele, die sich mit dem Klima beschäftigen, ihnen auch Facts liefern, wie es mit dem Klima steht. Und dann haben wir noch einen kleinen Markt dabei, so dass man auch was mit nach Hause nehmen kann oder sich beraten lassen kann, was man zu Hause machen kann. Also dieser Dreiklang, den fanden wir einfach wichtig, um das Wissen zu vermitteln.
2: Du sagst es schon, also das Klimathema ist öffentlich nicht mehr so wahnsinnig angesehen. Vielleicht liegt es auch daran, dass das Thema Nachhaltigkeit zumindest den Ruf hat, so ein bisschen moralisch oder belehrend zu wirken. Ist das etwas, was für euch eine Rolle spielt, da den richtigen Ton zu treffen, um die Leute dann, wie du sagst, passend zu emotionalisieren?
3: Ja, also dieses Wort nachhaltig ist natürlich unendlich gebraucht worden. Jetzt das neue Wort ist jetzt, was wir auch benutzen und wo auch unser Filmfestival drum geht, Kreislaufwirtschaft. Und wenn man diese Wörter einfach immer so endlos sagt, ja, und für alles benutzt, also alle sind heute nachhaltig, ja, dann stumpfen die Leute einfach ab. Also die Wahrheit ist natürlich, dass die Erde immer wärmer wird. Das muss man aufschlüsseln, ein bisschen mit Humor auch. Wir haben einen sehr schönen Film von zwei Bauern in England. Der eine macht also Ökowirtschaft, der andere konventionell. Die sind nebeneinander. Man sieht diese beiden Konzepte und man freut sich, mit welchem Humor und mit welcher Toleranz sie dieses Thema angehen. Also das darf man nicht so verbissen sehen, obwohl es ja so ernst ist. Und ich glaube, dass die Leute viel mehr an der Klimafrage interessiert sind und auch viel mehr tun, als Politiker überhaupt denken oder als wir denken. Denn interessanterweise gibt es plötzlich 1,5 Millionen Balkonkraftwerke. Die Leute machen PV-Anlagen aufs Dach. Man kann im Moment kein Elektroauto kaufen, weil alles vorbestellt sind. Also ich habe da große Hoffnung. Und wenn man das verbindet mit Charme, den wir dort hoffentlich aufbringen, dann glaube ich, kann man sich dem Klima und der Nachhaltigkeit wieder nähern.
1: Dieter Koslik, Leiter des Green Visions Filmfestivals. Insgesamt 18 Dokus seht ihr von Donnerstag bis Sonntag im Potsdamer Filmmuseum, ganz in der Nähe vom Hauptbahnhof. Vor dem Museum findet ihr einen Nachhaltigkeitsmarkt mit Streetfood und Bioprodukten. 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Warum auch Flüsse wie die Spree vor Gericht ziehen können, hört ihr im kompletten Interview auf fluxfm.de. 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
1: Die britische Band Hard Life mit Nightmares, Albträume. Die hießen ja eigentlich mal Easy Life, wurden dann aber durch eine sehr ähnlich klingende Fluggesellschaft verklagt und mussten sich dann von Easy Life zu Hard Life.

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Hit the Wall. Gracie Abrams auf 100,6 Flux FM um kurz vor zwei. Ich mache jetzt auch mal einen auf Sommer und gehe auf die Dachterrasse. Raus aus dem klimatisierten Studio. Ich muss es ja auch räumen, denn Wenke kommt gleich und möchte wahrscheinlich auch ein bisschen was von der kühlen Luft hier abbekommen. Soll sie haben. Und wenn ihr mögt, hören wir uns morgen wieder. Würde mich freuen, ab 11 Uhr ist Frau Kreuzer wieder da. Schönen sommerlichen Dienstag.

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1: Und zwar
2: mit Ralf Gulke. Gegen den Schauspieler Christian Ulmen ermittelt jetzt die Staatsanwaltschaft Potsdam. Die Behörde teilte mit, es bestehe ein Anfangsverdacht wegen Körperverletzung. Ulmen wird beschuldigt, seine damalige Frau Colleen Fernandez misshandelt zu haben. Die Vorwürfe der digitalen Gewalt sind dagegen nicht Teil der Ermittlungen. Dabei geht es um Deepfake-Pornos, die Ulmen erstellt und in Umlauf gebracht haben soll. Die EU hat den Geschäftsträger der russischen Botschaft in Brüssel einbestellt. Anlass ist die russische Aufforderung an Ausländer und Diplomaten in Kiew, die ukrainische Hauptstadt zu verlassen. Diese russische Drohung sei eine inakzeptable Eskalation, twitterte eine Kommissionssprecherin. Die EU fordere Russland auf, den Beschuss von Zivilisten zu beenden und einer Waffenruhe zuzustimmen. Die USA wollen ihre militärischen Beiträge für die NATO massiv reduzieren. Nach Spiegelinformationen unterrichtete ein US-Gesandter im NATO-Hauptquartier in Brüssel hochrangige Beamte aus den anderen Mitgliedstaaten. Es geht um die Pläne von Präsident Trump. Demnach wolle Washington der NATO erheblich weniger Schlüsselfähigkeiten bereitstellen, etwa Kampfjets, Kriegsschiffe, Drohnen oder Tankflugzeuge. Allein bei den Kampfjets ist von einer Reduzierung des Beitrags um ein Drittel die Rede. Die nukleare Abschreckung durch die USA soll bleiben. Ihre konventionelle Verteidigung sollen die Europäer aber im Prinzip allein schultern. In Belgien sind beim Zusammenstoß eines Zugs mit einem kleinen Schulbus 4 Menschen ums Leben gekommen. Nach Medienberichten fuhr der Schulbus trotz geschlossener Schranke und Rotlicht nördlich von Brüssel auf einen Bahnübergang. Nach Regierungsangaben starben 2 Erwachsene und 2 Kinder. Angehörige werden nach Angaben der Polizei in einer Schule in der Nähe betreut. Die Spatzenpopulation in Deutschland geht weiter zurück. Eine vom NABU organisierte Zählung ergab einen Rückgang um 9%. Damit setzt sich der Negativtrend bei der am meisten gezählten Vogelart fort. Bei den Mauerseglern wurde ein deutlicher Rückgang um 25% registriert. Beide Arten sind Gebäudebrüter. Nicht vogelfreundliche Häusersanierung dürfte laut NABU neben dem Insektenschwund zu dem Rückgang beitragen. Soweit das Neueste aus der Flux FM Nachrichtenredaktion. Das Wetter. Heute verbreitet sonnig bei maximal 31 Grad. Morgen wieder viel Sonne, aber mit Höchstwerten um 23 Grad deutlich kühler.
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3: Schönen guten Tag, mein Name ist Wenke Fiedler. Ich wünsche euch einen schönen Montag, Dienstag, man wird ganz durcheinander mit all den Tagen. Einen schönen Dienstag. Ich habe auf jeden Fall einen tollen Musiker bei mir im Interview. Der kommt um 16.30 Uhr vorbei, bringt seine frische Vinyl, die eigentlich am Freitag erst rauskommt. Man kennt ihn unter anderem, weil er auch mit Apparat ganz viel zusammenarbeitet. Der macht schöne cineastische elektronische Musik. Das Ganze unterlegt mit Cello. Mein Gott, Gänsehaut. Philipp, Johann, Tim. Und es gibt auch noch Tickets zu gewinnen, Gästelistenplätze für sein Konzert am Freitag, die große Release-Party in Berlin. Also gerne eingeschaltet bleiben. Jetzt starten wir erstmal rein mit Summer. Euch einen schönen Nachmittag.

0: Lost Cars und das von Billie Eilish hier auf 100,6 Flux FM.
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0: Ihr Lieben, ganz viele Konzerte finden auch jetzt diese Woche in Berlin statt. Unter anderem auch Kaiser. Die wird jetzt in 3 Tagen im Gretchen spielen und wir von Flux FM präsentieren das Konzert. Ja, Kaiser hat ja ganz anders ihre Karriere angefangen. Die war erstmal bei der kanadischen Marine und hat dann irgendwann auf dem Berklee College in Boston studiert und sich dem Songwriting gewidmet. 12 Jahre nach ihrem Durchbruch mit Hideaway, das hatte über 1 Milliarde Streams, ja, zählt Kaiser zu den prägendsten Stimmen des modernen Dance-Pops. Sie hatte einen schweren Autounfall und musste eine längere Pause machen. Deswegen umso eindrucksvoller, dass sie 2020 dann mit ihrem Comeback-Album Crave wieder extrem großen Erfolg hatte. Sie hat eine tolle EP-Reihe gestartet, Dancing and Crying. Und Volume 3 ist jetzt am 8. Mai offiziell rausgekommen. Kaiser wird jetzt auf große Europatour gehen und wie gesagt in 3 Tagen dann in Berlin im Gretchen spielen. Und ihr könnt versuchen, Gästelistenplätze zu gewinnen auf fluxfm.de beziehungsweise über die gratis Flux Music App. Wir hören uns jetzt Kaiser an und das mit dem Song When I'm Dancing.

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0: Die Donuts und das mit Stop the Clocks hier auf 100,6 Flux FM.
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0: Die kommt aus Norwegen. Eigentlich bürgerlich heißt sie Monika Engeseth. Aber sie hat einen Künstlerinnennamen, der heißt Moika. Zwei EPs sind schon draußen und zwei Alben. Und in der neuen Single, da geht es um die riskante Jagd nach Bestätigung und die ständige Gier nach mehr. Gibt's ja bestimmt einige Menschen, die man in seinem Leben kennengelernt hat, wo das drauf passt. Hier ist der Song Icarus.

Die ganz neue Single von Moika Icarus hier auf 100,6. Flux FM, wir haben ein neues Album der Woche. Das kommt von den Bleachers. Da könnt ihr die Vinyl gewinnen und vielleicht auch Gästelistenplätze für die Konzerte im Herbst in Berlin. Mehr dazu gleich um 14:30.

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0: Junior Varsity und das mit Lost and Found hier auf 100,6 Flux FM.
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0: Wir haben ein neues Flux FM Album der Woche, inspiriert von amerikanischen 80er-Jahre-Filmen des Regisseurs John Hughes, gründet Jack Antonoff 2014 seine Band, die Bleachers, und im Stil von diesen Filmen. Dazu gehören zum Beispiel Klassiker wie The Breakfast Club, Ferris macht blau oder Kevin allein zu Haus, steht die Musik der Bleachers für nostalgischen, hymnischen Indie-Pop mit euphorischen Stadiongefühl. Mit Everyone for 10 Minutes ist jetzt das 5. Album der Band aus New Jersey draußen und Musikredakteurin Selina Riedel hat mit Cenk Antonoff darüber gesprochen.
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3: Die Bleachers haben schon immer ein Faible für große Gefühle. Ihr neues Album Everyone for 10 Minutes taumelt erneut zwischen Euphorie, Romantik und der Zerbrechlichkeit des Angekommenseins.
4: Jamie

0: Dass Frontmann Jack Antonoff vor 2 Jahren die Schauspielerin Margaret Qualley geheiratet hat, trägt spürbar zur emotionalen Tiefe der Platte bei.
1: Das zu bekommen, wovon man immer geträumt hat, bringt eine Intensität mit sich, aus der ich unglaublich viel Inspiration gezogen habe. Aber es hat 2 Seiten. Du findest einen wundervollen Menschen, erlebst etwas Wundervolles oder verliebst dich in jemanden und plötzlich hast du etwas, das du verlieren kannst. Vieles von meinem Schreibprozess entsteht genau aus diesem Zwischenraum heraus, sich damit auseinanderzusetzen. Aus der Selbstreflexion, der Angst und der Unsicherheit, die entstehen können, wenn man endlich etwas hat, von dem man immer geträumt hat und das man liebt.
0: Seine Frau ist für Antonoff dabei weit mehr als nur Muse und Inspiration. Sie ist seine Zuhörerin, Kritikerin und Schauspielkollegin. Im Musikvideo zu You and Forever tanzt Qualley federleicht wie eine Ballerina durch ihre Wohnung, während Antonoff aufgewühlt durch die Straßen wandert und Schläge kassiert.

0: Ein Track auf Everyone for 10 Minutes hebt Antonov besonders hervor. Als direkte, fast intime Widmung an seine Frau.
1: Die Songs sind zwar sehr konkret, aber gleichzeitig drehen sich alle um ein übergeordnetes Thema. Bei diesem Album geht es wirklich um das Leben, die Liebe, die Kommunikation und darum, die Tür zum nächsten Kapitel der Welt aufzustoßen. Aber wenn es einen Song gibt, der ihr gewidmet ist, dann ist es wahrscheinlich I'm Not Joking, der letzte Song auf dem Album.
0: Den Song schreibt Jack Antonoff, während er mit Margaret Qualley einige Zeit in Italien lebt. Dort holt er auch seine Band dazu. In einem kleinen Studio, ohne das gewohnte Equipment, ohne die üblichen Instrumente und Ablenkungen, entsteht schließlich I'm Not Joking.

0: Mit dem Album im Gepäck gehen die Bleachers auf Welttournee. Bleachers Forever heißt die Tour und der Titel steht dabei weniger für ein Ende als für ein Versprechen, dass es immer weitergeht.
1: I never know about the future, only.
2: Ich weiß nie genau, was die Zukunft bringt. Ich habe eigentlich nur den Moment direkt vor mir und Begriffe wie für immer, Beständigkeit oder Ewigkeit sind für mich eher abstrakte Konzepte. Auch der Song You and Forever spielt mit dieser Idee, mit dem, was wir aus Beziehungen und Begegnungen mitnehmen. Und gerade jetzt mit dieser besonderen Verbindung zu unserem Publikum fühlt es sich so an, als gäbe es so etwas wie eine Ewigkeit, egal was passiert. Genau deshalb hatte ich das Gefühl, dass jetzt der richtige Moment ist, die Tour so zu nennen.
0: Jack Antonoff will also nichts weiter als die Ewigkeit. Oder zumindest das Gefühl davon. Na dann, Bleachers Forever, lang leben die Bleachers.
3: Vielen Dank, Selina. Bleachers mit Everyone for 10 Minutes, unser FluxFM-Album der Woche. 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Und dort findet ihr auch alle Hintergründe und Infos zu der neuen Platte. Die Bleachers hören wir uns jetzt an mit der Liebeserklärung an seine Frau von Jack Antonoff geschrieben. Hier sind die Bleachers mit I'm Not Joking.

Hey Young, und das mit The Way You Look At Me hier auf 100,6. Flux FM, also bei uns in der Redaktion heute, wir sind alle ein bisschen durcheinander, weil wir alle die ganze Zeit denken, es ist Montag, aber es ist ja ganz klar Dienstag. 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Einige werden erst mit der Zeit angekündigt. Es sind ja nicht nur NewcomerInnen mit dabei, sondern auch schon MusikerInnen, die auch schon ein bisschen bekannter sind. Wenn ihr mal gucken möchtet, wer schon alles öffentlich gemacht wurde, guckt gerne mal in unsere Liste vorbei, wen ihr immer mittwochs ab 18 Uhr im Fluxbau gratis auf der Bühne sehen könnt. Alle Infos findet ihr auf fluxfm.de beziehungsweise über die gratis Flux Music App. Und wir hören uns jetzt Musik über Liebe an. Love Is von Dove Alice.

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0: Musik von Edna, Come to Me hier auf 100,6 Flux FM. Die irische Musikerin Orla Gartland, die war ja auch schon ein paar Mal bei uns im Interview, hat ja ihre Karriere damit angefangen, dass sie auf YouTube Coverversionen hochgeladen hat und dann ganz schnell ganz viele Fans akquirieren konnte. Jetzt hat sie mittlerweile wirklich überzeugen können mit ihrer eigenen Musik. Und als sie dann auch bei uns im Interview war, durften wir eine Live-Session aufnehmen. Rausgekommen ist dieser Song Why Am I Like This?
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2: Okay, that was Codependency from the new album. I'm gonna take it back again to 2019. 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It was a song I wrote originally as a joke. Honestly, that's how a lot of songs start sometimes when you have like songwriter friends around you. You're always kind of joking and saying, oh, you know, repeating lines and singing them, and maybe it's a chorus, and then suddenly you have a song called Why Am I Like This, and it's such a funny one to play live. It's quite chill. It starts out small and then gets quite euphoric towards the end, especially with the band, and it's so funny to hear a crowd singing Why Am I Like This together. It's like both this joyous togetherness and also this kind of collective self-loathing of a tone to the whole thing. So this is a song called Why Am I Like This?

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2: Mit Ralf Gulke. Im Fall Colleen Fernandez hat die Staatsanwaltschaft Potsdam Ermittlungen gegen ihren Ex-Mann Christian Ulmen eingeleitet. Nach übereinstimmenden Medienberichten besteht ein Anfangsverdacht wegen Körperverletzung im Rahmen häuslicher Gewalt, so die Behörde. Es geht um Gewaltvorfälle vor einigen Jahren. Die Vorwürfe der digitalen Gewalt sind dagegen nicht Teil der Ermittlungen, sondern werden noch geprüft, so die Ermittler. Dabei geht es um Deepfake-Pornos, die Ulmen erstellt und in Umlauf gebracht haben soll. Er bestreitet die Vorwürfe. Die EU hat den Geschäftsträger der russischen Botschaft in Brüssel einbestellt. Anlass ist die russische Aufforderung an Ausländer und Diplomaten in Kiew, die ukrainische Hauptstadt zu verlassen. Diese russische Drohung sei eine inakzeptable Eskalation, twitterte eine Kommissionssprecherin. Die EU fordere Russland auf, den Beschuss von Zivilisten zu beenden und einer Waffenruhe zuzustimmen. In Belgien sind beim Zusammenstoß eines Zugs mit einem kleinen Schulbus 4 Menschen ums Leben gekommen. Nach Medienberichten fuhr der Schulbus trotz geschlossener Schranke und Rotlicht nördlich von Brüssel auf einen Bahnübergang. Nach Regierungsangaben starben 2 Erwachsene und 2 Kinder. Angehörige werden nach Angaben der Polizei in einer Schule in der Nähe betreut. Nordkorea hat nach Angaben der südkoreanischen Armee erneut eine ballistische Kurzstreckenrakete ins Gelbe Meer abgefeuert. Insgesamt seien mehrere Geschosse gestartet worden, teilte der Generalstab in Seoul mit. Sie hätten eine Entfernung von etwa 80 Kilometern zurückgelegt. Es war der 8. Raketentest Nordkoreas in diesem Jahr. Infolge der aktuellen Hitzewelle sind in Frankreich 7 Menschen ums Leben gekommen. 2 starben beim Sport, 5 weitere ertranken, so die Regierung. Gestern hatte Frankreich den bislang heißesten Maitag seit Beginn der Aufzeichnungen erlebt. Im Südwesten des Landes kletterten die Temperaturen auf Werte über 37 Grad. Heute soll es sogar noch heißer werden. Auch in Großbritannien herrscht gerade eine Rekordhitzewelle. Der italienische Luxusautobauer Ferrari hat sein erstes E-Modell präsentiert. Es heißt Luce und ist in der Spitze 310 Stundenkilometer schnell. Das Auto beschleunigt in 2,5 Sekunden von 0 auf 100. Der Luce ist das 2. Ferrari-Modell mit 4 Türen und das erste mit 5 Sitzen. Soweit das Neueste aus der Flux FM Nachrichtenredaktion. Das Wetter. Heute verbreitet sonnig bei maximal 31 Grad. Morgen wieder viel Sonne, aber mit Höchstwerten um 23 Grad deutlich kühler.
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3: Und Wenke Fiedler, Mikrofon, euch einen schönen Nachmittag.

Someone New und das von Hausier hier auf 100,6. Flux FM, gleich gibt's nochmal eine neue Podcast-Folge und zwar aus unserer Reihe Was für ein Leben. Vielleicht habt ihr schon mal von den DDR-Kindern aus Namibia gehört. Ja, da ist eine Person, die wir eingeladen haben, das ist Wapula Haukongo. Der hat wirklich eine krasse Geschichte zu erzählen, die sehr inspirierend ist und die gibt es gleich in 20 Minuten hier auf Flux FM. Erstmal Musik von Rainbow Kitten Surprise, hier ist 16.

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Time is Golden und das von Abby hier auf 100,6 Flux FM. Gleich gibt es nochmal einen Einblick in ein wirklich krasses Leben. Also in unserer Rubrik, unserer Podcast-Reihe Was für ein Leben. Da sprechen wir mit Wapula Haukongo. Er ist eines der sogenannten DDR-Kinder aus Namibia und hat eine krasse Lebensgeschichte, die sehr inspirierend ist. Darüber sprechen wir gleich, aber erstmal gibt es neue Musik von My Ugly Clementine hier auf Flux FM. Hier ist Confidence.

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0: Erland Oy und das mit Upside Down hier auf 100,6 Flux FM. In unserer Podcast-Reihe Was für ein Leben, da sprechen wir mit Menschen, die außergewöhnliche Biografien haben. Die neue Folge erzählt die Geschichte eines Mannes, dessen Leben komplett von einer ziemlich verrückten Episode des Kalten Krieges geprägt wurde.
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0: Wapula Haukongo heißt er. Bekannt geworden ist er als einer der sogenannten DDR-Kinder aus Namibia. Ende der 70er wurden rund 400 Kinder aus Flüchtlingslagern des namibischen Unabhängigkeitskampfes in die DDR gebracht und wuchsen dort plötzlich mitten in einem völlig anderen System auf. Mit dem Plan, sie später zur neuen Elite eines unabhängigen Namibias auszubilden. Als das Land 1990 tatsächlich frei wurde, kamen sie überstürzt zurück in eine Heimat, die für viele völlig fremd war. Manche sind daran zerbrochen, andere mussten sich komplett neu ins Leben kämpfen. Einer, der das geschafft hat, ist Wapula Haukongo, heute Zahnarzt in München. Er hat mit Flux FM-Redakteur Matti Geier über seine außergewöhnliche Kindheit gesprochen.
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2: Du wurdest ja in Sambia in einem Flüchtlingslager geboren. Kannst du dich daran noch irgendwie erinnern?
3: Ja, zum Beispiel, dass wir da so ein Riesenlager waren und dass ich im Zimmer mit, keine Ahnung, 20 anderen Kindern da geschlafen habe, in so Doppelstockbetten.
2: Aber deine Eltern kamen ursprünglich aus Namibia.
3: Genau. Meine Eltern, die haben dann aus dem Exil, aus Sambia und Angola, haben die dann gekämpft.
2: Also kanntest du deine Eltern oder hattest du dann gar keinen Kontakt mit denen?
3: Ich hatte keinen Kontakt. Also mein Vater ist im Krieg gestorben und meine Mutter, die habe ich dann in der DDR mal kennengelernt.
2: Aha, okay. Weil du kamst dann ja als Kleinkind in die DDR und gehörtest zu diesen DDR-Kindern von Namibia, wie sie genannt wurden. Das waren 400 ungefähr Kinder aus Namibien?
3: Genau, es war eine schöne, aber eine strenge Kindheit. Und die anderen Kinder, die mit mir da aufgewachsen sind, das war für mich wie meine Brüder und Schwestern. Das war wie meine Familie.
2: Hattest du Kontakt zu anderen Kindern und Menschen, die nicht aus Afrika kamen? Oder wart ihr ziemlich isoliert?
3: Das war auch komplett untersagt.
2: Warum?
3: Ja, es war ja Kriegssituation, es war Kalter Krieg, Geheimhaltung und alles.
2: Und hast du dich dann überhaupt noch irgendwann als namibisch wahrgenommen und gefühlt?
3: Ja, schon. Man hat auch schon immer darauf geachtet, dass wir unsere Wurzeln nicht vergessen. Und wir wussten irgendwann, sollen wir auch wieder zurück. Das war gar keine Frage.
2: Also, wie lange warst du insgesamt in der DDR? Wie viele Jahre waren das dann?
3: Circa 10 Jahre war ich
2: da. Okay. Wie war denn diese Nachwendezeit dann, als es auch immer klarer wurde, dass es demnächst zurückgehen müsste?
3: Das ging ziemlich schnell. Ich wusste auch gar nicht, was in Namibia, was da jetzt auf mich zukommt. Die Älteren, die haben sich wahrscheinlich schon Gedanken gemacht, aber ich war damals 12, 13, ich habe mir noch keine Gedanken gemacht. Mhm. Und dann wohnten wir halt bei meinem Onkel. Das war so eine kleine Baracke. Das war schon sehr arme Verhältnisse. Da wohnten wir halt in so einem Zimmer, waren wir abends im Schlaf, die 15, 20 Leute. Ja, das war erstmal so schockierend, ja. Anfangs sagte ich, bin hier eigentlich in so einem Ferienlager. Irgendwann gibt's schon wieder ein normales Bett und alles, ne? Mhm. Das hat so ein paar Wochen gedauert, dass man das auch realisiert, ne? Das ist jetzt so.
2: Wie ist es deinem Bruder ergangen? Was macht der inzwischen?
3: Ja, mein Bruder, der hat's nicht so schnell alles hinbekommen. Bei ihm war's doch irgendwo der Knackpunkt, dass er mit dem ganzen hin und her, da diese Wechsel nicht so gut zurechtkam, ist jetzt in Namibia und ist da komplett auf die Schippe gefallen.
2: Verstehe. Hattest du andere Freunde in dieser Gruppe, die auch irgendwie, weiß nicht, dann krasse, traurige Brüche erlebt haben, Schicksalsbrüche?
3: Ja, den Druck, die dann auf der Straße gelandet sind. Ja, das haben viele nicht geschafft.
0: Über die DDR-Kinder aus Namibia gibt es inzwischen Bücher und Ausstellungen, zuletzt auch im Humboldt-Forum. Und trotzdem kennen viele ihre Geschichte bis heute kaum. Das komplette Interview, das hört ihr gerne in Ruhe nach auf fluxfm.de. 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

bin ich zusammen mit Gus Depperton und Super Lonely hier auf 100,6. Flux FM. Es gibt ja bestimmt einige unter euch, die jetzt am Wochenende in Amsterdam Harry Styles gesehen haben. Ja, und der Voreact, der war natürlich auch grandios, nämlich die tolle Musikerin Robin, die nach 7 Jahren ein neues Album rausgebracht hat. War ja auch unser Flux FM Album der Woche. Sexistential, ja, Robin hätte wahrscheinlich auch nicht gedacht, vor 20 Jahren, als sie schon erfolgreich war, dass sie irgendwann mal als Vorband von einem Ex-Boyband-Mitglied auf der Bühne steht, aber das ist jetzt nicht böse gemeint. Ne? Ich meine, so hat Harry Styles nun mal seine Karriere angefangen und er ist ja nicht ohne Grund super erfolgreich. Wenn ihr aber jetzt Robin nochmal alleine sehen möchtet, am 8. Juli wird sie in Berlin in der Uber Arena spielen und Robin hören wir uns jetzt an mit dem Song Into the Sun.

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0: Die Apache Relay und das mit Katie Queen auf Tennessee hier auf Flux FM.
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0: Kommt von Rainer, das ist ein 18-jähriger Indie-Artist aus England, der während Covid angefangen hat, Musik zu machen. Er hat anfangs seine Musik nur auf TikTok geteilt. Er hat sehr unterschiedliche große Idole, dazu gehören Oasis oder Fleetwood Mac, auch Michael Jackson. Und seine Musik ist eher so emotional euphorisch. Die neue Single ist so ein richtiger Indie-Love-Song-Banger, wo es um das Thema Angst vor Nähe geht und trotzdem der Versuch, sich auf Liebe einzulassen. Wir hören rein in die neue Single von Rainer. Hier ist Break Lights.

Ganz neue Musik aus England vom Newcomer Rainer, Break Lights hier auf 100,6. Flux FM in der nächsten Stunde, da habe ich Philipp Johann Timm bei mir im Interview. Der ist sehr oft mit Apparat auf Tour, hat aber jetzt seine zweite Platte mit im Gepäck. Wortwörtlich, denn die ist gerade vorhin mit der Post bei uns bei Flux FM angekommen. Die Platte kommt offiziell erst jetzt am Freitag raus. Die wird heißen The Red Door und Philipp wird mit mir natürlich über die neue Platte sprechen, wie es so ist, mit Apparat und anderen KünstlerInnen auf Tour und ins Studio zu gehen. Natürlich gibt es auch eine Release-Show, die wird am Freitag stattfinden in der Seestraße 1. Da könnt ihr auch noch Gästelistenplätze gewinnen und eine Vinyl schon vorab, bevor das neue Album offiziell rauskommen wird, könnt ihr auch gewinnen. Also gerne eingeschaltet bleiben. In der nächsten Stunde Philipp Johann Timm bei mir im Interview. Der macht wirklich ganz tolle Musik. Also wirklich so eine elektronische Mische mit Cello und ganz cineastischer Sound. Für euch gibt's jetzt aber erstmal Musik von Cults. Always Forever.

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2: Mit Ralf Gulke. Gegen den Schauspieler Christian Ulmen ermittelt jetzt die Staatsanwaltschaft Potsdam. Die Behörde teilte mit, es bestehe ein Anfangsverdacht wegen Körperverletzung. Ulmen wird beschuldigt, seine damalige Frau Colleen Fernandez misshandelt zu haben. Die Vorwürfe der digitalen Gewalt sind dagegen nicht Teil der Ermittlungen. Dabei geht es um Deepfake-Pornos, die Ulmen erstellt und in Umlauf gebracht haben soll. Die US-Streitkräfte haben ungeachtet einer geltenden Waffenruhe iranische Ziele angegriffen. Nach amerikanischen Angaben dienten die Angriffe auf Raketenstellungen und Minenlegerboote dem Schutz der eigenen Soldaten. Als Folge der Angriffe schnellte der Ölpreis zeitweise in die Höhe. Gleichzeitig wurde in Katar weiter über Wege zur Beendigung des Krieges verhandelt. Die EU hat den Geschäftsträger der russischen Botschaft in Brüssel einbestellt. Anlass ist die russische Aufforderung an Ausländer und Diplomaten in Kiew, die ukrainische Hauptstadt zu verlassen. Diese russische Drohung sei eine inakzeptable Eskalation, twitterte eine Kommissionssprecherin. Die EU fordere Russland auf, den Beschuss von Zivilisten zu beenden und einer Waffenruhe zuzustimmen. In Belgien sind beim Zusammenstoß eines Zugs mit einem kleinen Schulbus 4 Menschen ums Leben gekommen. Nach Medienberichten fuhr der Schulbus trotz geschlossener Schranke und Rotlicht nördlich von Brüssel auf einen Bahnübergang. Nach Regierungsangaben starben 2 Erwachsene und 2 Kinder. Angehörige werden nach Angaben der Polizei in einer Schule in der Nähe betreut. Infolge der aktuellen Hitzewelle sind in Frankreich 7 Menschen ums Leben gekommen. 2 starben beim Sport, 5 weitere ertranken, so die Regierung. Gestern hatte Frankreich den bislang heißesten Maitag seit Beginn der Aufzeichnungen erlebt. Im Südwesten des Landes kletterten die Temperaturen auf Werte über 37 Grad. Heute soll es sogar noch heißer werden. Auch in Großbritannien herrscht gerade eine Rekordhitzewelle. Weiterhin greift knapp ein Fünftel der Menschen in Deutschland zur Zigarette oder Shisha. Der Anteil der Raucherinnen und Raucher unter den über 15-Jährigen liegt bei 19,1%, so das Statistische Bundesamt anlässlich des Weltnichtrauchertags am Sonntag. Unter jüngeren Menschen ist das Rauchen etwas beliebter geworden. Nach wie vor rauchen Männer deutlich häufiger als Frauen. Soweit das Neueste aus der Flux FM Nachrichtenredaktion. Das Wetter. Heute verbreitet sonnig bei maximal 31 Grad. Morgen wieder viel Sonne, aber mit Höchstwerten um 23 Grad deutlich kühler.
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3: Und Wenke Fiedler, Mikrofon. Euch einen schönen Nachmittag, ihr Lieben. Elektronische Musik gemischt mit Cello, mit der man wirklich jede festsitzende Emotion rauskitzeln kann. Das vereint die Musik von Philipp Johann Timm. Wenn ihr Fans von Apparat seid, dann habt ihr bestimmt schon mal von ihm gehört. Der Multi-Instrumentalist veröffentlicht jetzt am kommenden Freitag seine 2. Soloplatte, The Red Door. Ein Album mit emotionaler Tiefe. Also ich habe reingehört und hatte nach 2 Sekunden richtig Gänsehaut, habe auch sofort Pipi in die Augen bekommen. Das Album, das verbindet klassische Elemente wie Cello mit Club-Energie und Philipp hat schon einen wirklich wahnsinnig schönen cineastischen Sound kreiert und ist gleich live bei mir im Interview um 16:30 hier auf 100,6 Flux FM.

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1: Lara Hulo, Kopf gegen die Wand hier auf 100,6. Flux FM, kennt ihr dieses Gefühl? Frisch verliebt. Und jeder um euch rum denkt sich so, seid ihr eigentlich bekloppt? Dieses Beklopptsein, dass man nicht mehr klar denken kann, weil man nur noch diese eine Person im Kopf hat. Auf Englisch heißt das Love Drunk und so heißt die neue Single von Cassia. Die Band aus Manchester kommt dann natürlich auch wieder auf Tour mit neuer Musik im Gepäck und zwar am 20. November, da werden sie im Lido spielen. Wir präsentieren, ihr könnt jetzt schon versuchen, Gästelistenplätze zu gewinnen auf fluxfm.de beziehungsweise über die gratis Flux Music App und die neue Single, die gibt's jetzt auf die Ohren.

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0: Just Jack, Writer's Block, hier auf 100,6 Flux FM.
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0: Die kommt aus Österreich von der tollen Singer-Songwriterin, nämlich Miriam Hufnagel, kennt ihr besser unter ihrem KünstlerInnen-Name Avec. Die ist ja bekannt dafür, dass sie sehr emotionale, intensive, kompromisslose Indie-Songs macht. Und in der neuen Single, da geht es um das Thema Obsession, also die Verletzlichkeit und dieses ja in Klammern wunderschöne Chaos einer toxischen Verbindung. Und sie hat dabei wirklich eine extrem schmerzhafte Trennung verarbeitet. Musik hilft nicht nur den Menschen, die Musik hören, sondern den KünstlerInnen selber auch. Ist eine Art ja, Verarbeitung von emotionalen Sachen. Hier ist Avec mit Madness.

Die ganz neue Single von Avec Madness hier auf 100,6. Flux FM, wenn ihr elektronische Musik mögt, das Ganze unterlegt mit cineastischem Cello unter anderem, dann bleibt eingeschaltet. Vielleicht kennt ihr Apparat und bei Apparat ganz oft mit dabei der tolle Multi-Instrumentalist Philipp Johann Timm. Der bringt jetzt am Freitag seine Soloplatte raus. Der ist gleich bei mir im Interview um 16:30 hier auf Flux FM.

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0: Wonder und das von Courtney Barnett hier auf Flux FM.
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0: Ihr lieben Fluxis, elektronische Musik untermalt mit klassischem Cello. Musik kann ja ein guter Katalysator sein, wenn festsitzende Emotionen einen fast platzen lassen. Und die Musik von Philipp Johann Timm, die ist sowohl tanzbar als auch perfekt, um schwere Emotionen einfach rauszulassen. Im Laufe seiner Karriere hat er mit vielen MusikerInnen kollaboriert, vor allem auch unter anderem Apparat. Jetzt am Freitag kommt seine zweite Soloplatte raus, die heißt The Red Door. Und ich freue mich sehr, dass er jetzt bei mir im Studio ist. Schönen guten Tag!
2: Hallo, freut mich sehr, hier zu sein.
0: Den Titeltrack Red Door, den habe ich mir jetzt vor einer Stunde mal gegeben und paar Mal hintereinander gehört. Nach 2 Sekunden direkt schon Pipi in die Augen bekommen. Also deine Musik, die ist richtig krass, schön emotional, aber auch tanzbar. Wie machst du das?
2: Ach so, ich dachte, das war, weil es so schlecht war.
0: Nein!
2: Ach so.
0: Okay. Nein, meine Güte.
2: Pipi in die Augen.
0: Nein.
2: Es tut so weh.
0: Oh mein Gott, bitte mach, dass es aufhört. Ja. Nein, es ist einfach, also ich brauche Musik, um weinen zu können. Tatsächlich, ich brauche so einen Trigger und deine Musik ist so perfekt dafür. Wie kreierst du das?
2: Ich glaube, es kommt vor allem daher, dass ich ganz viele Sounds verwende, die von den Leuten, die ich am meisten liebe, kommen. Also meine Familie, meine Freunde, die sind alle irgendwie damit dabei. Und ich glaube, das hört ihr alle gar nicht. Also ihr wisst ja alle gar nicht, was da passiert. Aber ihr könnt es dann irgendwie fühlen. Mhm. Und das ist das Schöne daran, ja.
0: Bist du offen dafür, mir zu erzählen, was du gefühlt hast, als du Red Door kreiert hast?
2: Da habe ich vor allem eine ganz tiefe Verbundenheit mit meinem Buddy Jamal gefühlt, der mit mir das war die erste Session, die wir zusammen gemacht haben.
0: Und der singt ja auch auf dem
2: Song. Der singt auch dort, genau. Und dann waren wir so zusammen bei mir zu Hause im Wohnzimmer und haben irgendwie, wir sind so aufeinander geflippt. Und das war so schön bei so einer Session, weißt du, weil manchmal hast du Leute, die sind nicht, mit denen kommst du nicht klar. Und Jamal und ich, wir haben uns gerade kennengelernt, sind zuerst Homies gewesen und dann haben wir die Session gemacht. Und dann war es so, und du bist aber auch eine Süßmaus.
0: Oh.
2: Ja, cool.
0: Wie schön.
2: Ja, richtig gut.
0: Ja, das hört man auf jeden Fall raus. Ja. Was ist denn für dich das, ich meine, du machst ja schon sehr lange Musik, bist auch in Filmkompositionen mit drin, machst Theater, Hörspiele, machst ganz viele Kollaborationen mit so vielen MusikerInnen. Was ist das schönste Kompliment, was du jemals für deine Musik bekommen hast? Außer, dass ich jetzt gesagt habe, dass... Bitte hör auf, ich weine.
2: Also letztens haben mir welche nach dem Konzert erzählt, dass sie sich auf meinem Konzert kennengelernt haben und dann geheiratet haben.
0: Nein!
2: Das fand ich schon echt schön. Also Das war schon echt ein krasses Kompliment auf jeden Fall so, dass sie gemeint haben. Und es hat halt bei ihnen auch deswegen gezündet. Vielleicht hätte es auch ohne die Musik gezündet, aber wir glauben jetzt mal dran.
0: Du bringst Liebende zusammen.
2: Ja.
0: Das ist doch das absolut schönste Kompliment.
2: Ja.
0: Deine neue Platte kommt jetzt am kommenden Freitag raus. Es wird dann auch ein Konzert geben in der Seestraße 1 um 19 Uhr mit Special Guests.
2: Ja, also es werden ganz viele Konzerte sein. Es ist ein sogenanntes Fest. Und wir haben dabei Mode Selector, beziehungsweise den Gernot von Mode Selector und den Jamal und die Koka und Ress O'Hara und vor allem Sarab, gute Freunde von mir aus Syrien und beides und Adria. Und wir haben eben etwas angemietet, eine sehr, sehr schöne Location und ich freue mich über jeden, der kommt. Es wird sehr schön.
0: Seestraße 1,
2: genau.
0: Das bitte aufschreiben. Wir werden gleich noch Gästelistenplätze verspielen und auch noch Vinyls, die ganz fresh gedruckt sind. Was bist ganz aufgeregt jetzt hierher gekommen, hast sie hierher schicken lassen. Wo sind die Vinyls?
2: Ich habe sie selber noch nicht gesehen.
0: Ah, geil. Ja. Fühle ich mich ja sehr geehrt, dass ich sie unter meinem Büro rausnehmen kann und dir zeigen kann. Das ist immer so aufregend.
2: Ja, das ist sehr aufregend.
0: So, das Album, das wird heißen The Red Door. Was befindet sich denn hinter der roten Tür?
2: Das habe ich mir vorgenommen, nicht zu sagen, weil es ist eine ganz wichtige Sache für mich, persönlich und emotional, aber ich werde nicht drüber reden, weil ich will euch auch gar nicht das wegnehmen, was für euch hinter dieser roten Türe sein könnte.
0: Das finde ich total schön. Deswegen hören wir uns jetzt diesen besagten Titeltrack auf, den ich auf jeden Fall in der nächsten Woche mindestens 1000 Mal hintereinander hören werde. Und Red Door, wir fühlen das jetzt einfach zusammen.

0: Musik von Philipp Johann Timm und das zusammen mit Jamal Dilmen. Ja, ich glaube, ihr wisst jetzt, was ich vorhin gemeint habe mit, ihr habt noch 2 Minuten angefangen zu weinen. Nicht, weil es schrecklich ist, sondern weil es wunderschön ist und ihr Gänsehaut bekommen. Ich habe den Philipp, der diese wunderschöne Musik kreiert hat mit Jamal, jetzt auch immer noch bei mir im Studio. Jetzt am Freitag kommt ja deine neue Platte raus, The Red Door. Und die verspielen wir auch gleich in Form von Vinyl. Und es gibt ein Konzert mit ganz vielen Special Guests in der Seestraße 1 um 19 Uhr. Man findet ja auch alle Infos auf deinen Social Media Kanälen. Genau. Du spielst sehr viele verschiedene Instrumente, allen voran natürlich Cello. Ja. Ich raste immer aus, wenn ich ein Cello höre. Mhm. Da bin ich dann einfach in einem anderen Universum. Mhm. Von all diesen Instrumenten, die du spielen kannst, welches ist dein Favorit?
1: Och, diese Frage.
0: Die ist scheiße, ne?
1: Die macht mich so fertig. Weil ich kann sie ja selber nicht beantworten, weil es mich jeden Tag umtreibt. Aber ja. Es ist eine Mischung. Ich glaube, wenn ich ein Klavier und eine Gitarre und ein Cello kreuzen könnte, dann wäre ich einfach der glücklichste Mensch der Welt.
0: Das glaube ich.
1: Das Klavier, Cello, Gitarre. Ja. Ein Instrument, das noch keinen Namen hat.
0: Ja, wie kann man sich denn ein Live-Konzert von dir vorstellen? Ich meine, weil du so viele verschiedene Features hast, mit so vielen verschiedenen MusikerInnen aus so verschiedenen Richtungen arbeitest und dann all diese Instrumente spielst, das ist ja für dich die ganze Zeit hin und her hopsen auf der Bühne, oder wie?
1: Ja, ich stehe an einem Ort und habe alles so um mich herum versammelt und dann greife ich mal dorthin und versuch's dann irgendwie alles unter einen Hut zu bekommen, genau. Und dabei aber noch wenigstens eine gute Zeit zu haben.
0: Ja, das glaube ich. Dein Album steht ja sinnbildlich für Aufbruch oder eine Einladung zur Gemeinschaft. Du hast ja eine riesige Künstlerwahlfamilie. Mhm. Die hast du dir in so vielen Jahren aufgebaut. Wie kann man sich das vorstellen? Also, weil die ja aus so vielen verschiedenen Regionen der Welt kommen und auch Musikgenres.
1: Ich habe die irgendwann getroffen in meinem Leben. Es ist jedes Mal eine völlig unterschiedliche Geschichte, ne? Aber es ist immer wichtig, dass man wirklich aufeinander klarkommt. Ich kann nicht mit Personen Musik machen, auf die ich nicht klarkomme. Sonst kommt da irgendwas Komisches dabei raus, was man später gar nicht hören will. Aber ich habe die alle sehr gern, mit denen ich Musik machen darf. Bin einfach wirklich auch jeden Morgen der glücklichste Mensch, dass ich das machen darf. Freue ich mich jeden Tag noch. Hätte der kleine Junge mit 5 Jahren, der aus dem Allgäu kommt, einfach niemals gedacht, dass er irgendwann mal mit so coolen Leuten abhängen darf.
0: Wie geil. Ja, ja, du hast mir vorhin erzählt, dass du aus dem Allgäu kommst und dir den Akzent mit 14 abgewöhnt hast, weil deine erste Freundin dir gesagt hat, das geht nicht, du musst Hochdeutsch.
1: Auf, ja, kann nur R mehr rollen.
0: Ja, genau. Ich finde das so geil. Aber ja, jetzt klingst du wie ein Berliner, finde ich gut. Mhm. Du hast ja selber schon Filmmusik geschrieben, unter anderem für Tatort, aber auch für Theater oder Hörspiele. Könntest du dir vorstellen, irgendwann komplette Soundtracks zu produzieren?
1: Ja, sehr gerne.
0: Ja?
1: Auf jeden Fall eines Tages.
0: Aber jetzt noch nicht.
1: Naja, ich bin gerade eher wieder davon weggegangen, weil ich wieder Bock hatte, auch mehr live zu spielen. Und das war so in den letzten Jahren, hat sich irgendwann so dahin entwickelt, dass ich mehr Soundtracks mache. Aber irgendwann war es so, oh nee, ich habe doch wieder Bock draußen zu sein. Und jetzt ist es gerade eigentlich ganz schön. Das ist aber auch das Schöne an dem, was ich machen darf, dass es wirklich so mannigfaltig ist, dass du wirklich immer wieder in andere Situationen geworfen wirst und dann mit anderen Leuten noch was zu tun hast, mit anderen Orten. Und genau, ich finde es gerade das jetzt eigentlich die schönste Kombination aus Sachen. Auch genau mit Apparat zu touren, aber auch alleine unterwegs zu sein, das ist auch sehr schön.
0: Ist natürlich was ganz anderes, weil du da dein eigener Chef bist und die Menschen aussuchen kannst.
1: Genau.
0: Merkst du da einen Unterschied jetzt im Vergleich, also für dich, wenn du auf der Bühne mit Apparat stehst oder halt selber?
1: Ja.
0: Also emotional jetzt vor allem?
1: Ja, klar, auf jeden Fall. Also es ist halt eben die Verbundenheit mit den Mitmusikern bei Apparat, das ist natürlich so schön und auch die gemeinsame Verantwortung und das alles zu teilen, aber dann liebe ich es doch, die Unberechenbarkeit meiner eigenen Konzerte zu haben. Ich kann einfach runterziehen und irgendwas ins Mikro schreien oder es passiert ein Fehler und oder ich hole jemanden auf die Bühne oder es ist halt total unplanbar. Bei Apparat müssen wir natürlich uns aufeinander einstellen.
0: Mhm.
1: Ja, also feier beides.
0: Ja, sehr schön. Ich bin sehr gespannt. Wie gesagt, am Freitag kommt die neue Platte raus. Das zweite Soloalbum heißt The Red Door und wir verspielen diese Platte, die heute bei Flux FM per Post angekommen ist, per Vinyl. Ihr könnt jetzt gerne anrufen, ihr lieben Fluxis, 030 2000 9000. Ich wiederhole die 030 2000 9000. Und dann gibt es ja noch eine Release-Party in der Seestraße 1 um 19 Uhr jetzt am Freitag mit ganz vielen Special Guests auf der Bühne. Auch da könnt ihr gerne anrufen. Ihr müsst euch aber jetzt entscheiden, Vinyl oder Konzert. Und dann könnt ihr Philipp dann am Freitag live erleben. Ja, vielen Dank dir.
1: Danke dir.
0: Und gutes Konzert wünsche ich dir am Freitag und schöne Release-Party, schönen Release-Tag. Philipp, Johann, Tim hören wir uns nochmal an. Hier mit einem tollen Feature, Coca, Have You Ever auf 100,6 Flux FM.

Genau.

0: Paper Planes und das von I'm from Barcelona hier auf 100,6 Flux FM.
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Is it any wonder? Und das von Keen hier auf 100,6. Flux FM in der nächsten Stunde, da sprechen wir über das Green Visions Film Festival. Das ist ein Filmfestival für nachhaltiges Leben. Das findet jetzt von Donnerstag bis Sonntag in Berlin statt. Mehr dazu gleich in der nächsten Stunde hier bei uns auf Flux FM.

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2: Mit Ralf Gulke. Die US-Streitkräfte haben ungeachtet einer geltenden Waffenruhe iranische Ziele angegriffen. Nach amerikanischen Angaben dienten die Angriffe auf Raketenstellungen und Minenlegerboote dem Schutz der eigenen Soldaten. Als Folge der Angriffe schnellte der Ölpreis zeitweise in die Höhe. Gleichzeitig wurde in Katar weiter über Wege zur Beendigung des Krieges verhandelt. Nach der russischen Aufforderung an Ausländer, Kiew zu verlassen, hat das Auswärtige Amt in Berlin den russischen Botschafter einbestellt. Das Außenministerium twitterte, man lasse sich durch Drohungen nicht einschüchtern. Die EU-Kommission in Brüssel tat dasselbe. Moskau hatte Ausländer und Diplomaten in der ukrainischen Hauptstadt gestern aufgefordert, Kiew zu verlassen. Es werde Angriffe auf wichtige Einrichtungen geben. Die USA wollen ihre militärischen Beiträge für die NATO massiv reduzieren. Nach Spiegelinformationen unterrichtete ein US-Gesandter im NATO-Hauptquartier in Brüssel hochrangige Beamte aus den anderen Mitgliedstaaten. Es geht um die Pläne von Präsident Trump. Demnach wolle Washington der NATO erheblich weniger Schlüsselfähigkeiten bereitstellen, etwa Kampfjets, Kriegsschiffe, Drohnen oder Tankflugzeuge. Allein bei den Kampfjets ist von einer Reduzierung des Beitrags um ein Drittel die Rede. Die nukleare Abschreckung durch die USA soll bleiben, ihre konventionelle Verteidigung sollen die Europäer aber im Prinzip allein schultern. Im Fall Colleen Fernandez hat die Staatsanwaltschaft Potsdam Ermittlungen gegen ihren Ex-Mann Christian Ulmen eingeleitet. Nach übereinstimmenden Medienberichten besteht ein Anfangsverdacht wegen Körperverletzung im Rahmen häuslicher Gewalt, so die Behörde. Es geht um Gewaltvorfälle vor einigen Jahren. Die Vorwürfe der digitalen Gewalt sind dagegen nicht Teil der Ermittlungen, sondern werden noch geprüft, so die Ermittler. Dabei geht es um Deepfake-Pornos, die Ulmen erstellt und in Umlauf gebracht haben soll. Er bestreitet die Vorwürfe. In der Nähe von Altglietzen im Kreis Märkisch-Oderland ist ein 15 Jahre alter Mopedfahrer bei einem Unfall ums Leben gekommen. Der Jugendliche war am Samstagnachmittag auf einer Bundesstraße unterwegs, teilte die Polizei in Frankfurt an der Oder heute mit. Nach einem Auffahrunfall geriet er auf die Gegenspur und wurde gleich von zwei Autos erfasst. Er starb noch an der Unfallstelle. Soweit das Neueste aus der Flux FM Nachrichtenredaktion. Das Wetter. Heute verbreitet sonnig bei maximal 31 Grad. Morgen wieder viel Sonne, aber mit Höchstwerten um 23 Grad deutlich kühler.
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3: Und Wenke Fiedler, Mikrofon, euch einen schönen Nachmittag.

0: Casper mit Kraftklub, ganz schön okay hier auf 100,6 Flux FM. Ja, Alt J ist ja eine sehr beliebte Band und der Frontmann und Chef-Songwriter und Mercury-Prize-Gewinner, nämlich Jerome 87, der hat jetzt wieder neue Musik rausgebracht. Das Debüt-Solo-Album The Canyon soll am 26. Juni offiziell rauskommen. Daraus gibt es jetzt die neue Single, die heißt Track and Field.
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Ein richtig cooler Sommersong von Temaya hier von 100,6 Flux FM. Jetzt am Donnerstag startet das Green Visions Film Festival hier in Berlin. Was es da alles zu sehen gibt, 4 Tage lang, von Donnerstag bis Sonntag, direkt im Potsdamer Filmmuseum. Das erklärt uns gleich Festivalfilmleiter Dieter Goslik. Mit dem hat mein Kollege Marius Legowski gesprochen.

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0: Klingt nach Bilderbuch, ist aber Versace und das mit Rennfahrer. Die neue Single hier auf Flux FM.
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0: Das Green Visions Filmfestival ist das Filmfestival für nachhaltiges Leben. Von jetzt Donnerstag bis Sonntag läuft das Programm im Potsdamer Filmmuseum. Flux FM-Redakteur Marius Legowski hat mit Festivalleiter Dieter Koslik gesprochen.
2: Dieter, du bist ja als Ex-Berlinale-Chef ein echter Festival-Haudegen. Wie aufgeregt bist du jetzt noch vor so einem Festivalstart?
3: Nicht mehr so wie früher. Aber trotzdem irgendwie noch aufgeregt, weil Festival ist ein Festival, ja.
2: Dritte Ausgabe jetzt vom Green Visions Film Festival. Und wieder verbindet ihr Kino explizit mit Wissenschaft. Warum ist dir diese Mischung so wichtig?
3: Ja, also wir verbinden sie ja nicht einfach mit Wissenschaft, sondern mit einem speziellen Thema, nämlich Klima. Das Klima wird eigentlich immer schlimmer, aber man hat irgendwie das Gefühl, es interessiert sich keiner mehr dafür. Und man hat auch das Gefühl, wenn sich jemand interessiert, dann ist es ganz kompliziert. Also das war unser Ansatz mit tollen Filmen, wie wir sie auch dieses Mal wieder haben, über das Eis, über die Tiefsee, über die Natur, dass wir die Leute emotionalisieren. Das kann man ja mit Filmen machen. Und dass man ihn dann gleichzeitig mit den wissenschaftlichen Expertentum, und da gibt's ja in Potsdam ganz viele, die sich mit dem Klima beschäftigen, ihnen auch Facts liefern, wie es mit dem Klima steht. Und dann haben wir noch einen kleinen Markt dabei, so dass man auch was mit nach Hause nehmen kann oder sich beraten lassen kann, was man zu Hause machen kann. Also dieser Dreiklang, den fanden wir einfach wichtig, um das Wissen zu vermitteln.
2: Du sagst es schon, also das Klimathema ist öffentlich nicht mehr so wahnsinnig angesehen. Vielleicht liegt es auch daran, dass das Thema Nachhaltigkeit zumindest den Ruf hat, so ein bisschen moralisch oder belehrend zu wirken. Ist das etwas, was für euch eine Rolle spielt, da den richtigen Ton zu treffen, um die Leute dann, wie du sagst, passend zu emotionalisieren?
3: Ja, also dieses Wort nachhaltig ist natürlich unendlich gebraucht worden. Jetzt das neue Wort ist jetzt, was wir auch benutzen und wo auch unser Filmfestival drum geht, Kreislaufwirtschaft. Und wenn man diese Wörter einfach immer so endlos sagt, ja, und für alles benutzt, also alle sind heute nachhaltig, ja, dann stumpfen die Leute einfach ab. Also die Wahrheit ist natürlich, dass die Erde immer wärmer wird. Das muss man aufschlüsseln, ein bisschen mit Humor auch. Wir haben einen sehr schönen Film von zwei Bauern in England. Der eine macht also Ökowirtschaft, der andere konventionell. Die sind nebeneinander. Man sieht diese beiden Konzepte und man freut sich, mit welchem Humor und mit welcher Toleranz sie dieses Thema angehen. Also das darf man nicht so verbissen sehen, obwohl es ja so ernst ist. Und ich glaube, dass die Leute viel mehr an der Klimafrage interessiert sind und auch viel mehr tun, als Politiker überhaupt denken oder als wir denken. Denn interessanterweise gibt es plötzlich 1,5 Millionen Balkonkraftwerke. Die Leute machen PV-Anlagen aufs Dach. Man kann im Moment kein Elektroauto kaufen, weil alles vorbestellt sind. Also ich habe da große Hoffnung. Und wenn man das verbindet mit Charme, den wir dort hoffentlich aufbringen, dann glaube ich, kann man sich dem Klima und der Nachhaltigkeit wieder nähern.
0: Dieter Koslik, Leiter des Green Visions Film Festivals. Insgesamt 18 Dokus seht ihr von Donnerstag bis Sonntag im Potsdamer Filmmuseum, ganz in der Nähe vom Hauptbahnhof. Vor dem Museum findet ihr einen Nachhaltigkeitsmarkt mit Streetfood und Bioprodukten. Übermorgen eröffnet das Festival mit dem Film Truchot. In der Schweizer Produktion kämpfen KlimaseniorInnen für die Rechte eines Schweizer Gletschers. Warum auch Flüsse wie die Spree vor Gericht ziehen können, könnt ihr im kompletten Interview auf fluxfm.de natürlich auch gerne in der gratis Flux Music App nachhören. Dort gibt es natürlich auch alle Infos rund um das ganze Festivalprogramm.

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2: Sucker Punch und das von The Snuts hier auf Flux FM.
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2: Paris Paloma war vor kurzem noch bei uns im Interview, bevor sie als Support gespielt hat von Florence and the Machine in der Oberarena. Und das neue Album The Fatal Flaw wird am 4. November rauskommen. Wir präsentieren das Konzert von Paris Paloma. Das wird in Berlin im Astra stattfinden am 8. Dezember. 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Und Miyazaki kritisiert KI-generierte Kunst als Beleidigung des Lebens. Ja, Paris Paloma hat ja schon einmal für einen wirklich Song gesorgt, der wirklich sehr viele Menschen emotional betroffen gemacht hat. Ihr Song Labor wurde zum feministischen Soundtrack für zahlreiche Videos auf Social Media. Und hier ist vielleicht der nächste Banger von ihr. Paris Paloma mit Miyazaki, ganz neu auf Flux FM.

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But then the Warhols und das mit Bohemian Like You. Jetzt gleich um 18 Uhr wird mein lieber Kollege Matti Weck den elektronischen Feierabend übernehmen. Ich wünsche euch auf jeden Fall noch einen schönen sonnigen Feierabend und ich bin morgen ab 14 Uhr wieder am Start. Da habe ich zu Besuch natürlich die Bergfest-GästInnen, die morgen bei uns im Fluxbau spielen werden. Alle Infos dazu findet ihr auf fluxfm.de. Ja, dann würde ich sagen, bis morgen. Ciao, tschüss. Mein Name ist Wenke Fiedler.

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2: Mit Ralf Gulke. Nach der russischen Aufforderung an Ausländer, Kiew zu verlassen, hat das Auswärtige Amt in Berlin den russischen Botschafter einbestellt. Das Außenministerium twitterte, man lasse sich durch Drohungen nicht einschüchtern. Die EU-Kommission in Brüssel tat dasselbe. Moskau hatte Ausländer und Diplomaten in der ukrainischen Hauptstadt gestern aufgefordert, Kiew zu verlassen. Es werde Angriffe auf wichtige Einrichtungen geben. Die US-Streitkräfte haben ungeachtet einer geltenden Waffenruhe iranische Ziele angegriffen. Nach amerikanischen Angaben dienten die Angriffe auf Raketenstellungen und Minenlegerboote dem Schutz der eigenen Soldaten. Als Folge der Angriffe schnellte der Ölpreis zeitweise in die Höhe. Gleichzeitig wurde in Katar weiter über Wege zur Beendigung des Krieges verhandelt. Gegen den Schauspieler Christian Ulmen ermittelt jetzt die Staatsanwaltschaft Potsdam. Die Behörde teilte mit, es bestehe ein Anfangsverdacht wegen Körperverletzung. Ulmen wird beschuldigt, seine damalige Frau Colleen Fernandez misshandelt zu haben. Die Vorwürfe der digitalen Gewalt sind dagegen nicht Teil der Ermittlungen. Dabei geht es um Deepfake-Pornos, die Ulmen erstellt und in Umlauf gebracht haben soll. In Belgien sind beim Zusammenstoß eines Zugs mit einem kleinen Schulbus 4 Menschen ums Leben gekommen. Nach Medienberichten fuhr der Schulbus trotz geschlossener Schranke und Rotlicht nördlich von Brüssel auf einen Bahnübergang. Nach Regierungsangaben starben 2 Erwachsene und 2 Kinder. Angehörige werden nach Angaben der Polizei in einer Schule in der Nähe betreut. Zum Höhepunkt der muslimischen Pilgerfahrt Hadsch haben tausende Gläubige den Berg Arafat in Saudi-Arabien erklommen und dort gebetet. Auf dem Arafat soll der Prophet Mohammed seine letzte Predigt gehalten haben. Mehr als 1,5 Millionen Muslime nehmen in diesem Jahr an der mehrtägigen Pilgerfahrt teil. Die Spatzenpopulation in Deutschland geht weiter zurück. Eine vom NABU organisierte Zählung ergab einen Rückgang um 9%. Damit setzt sich der Negativtrend bei der am meisten gezählten Vogelart fort. Bei den Mauerseglern wurde ein deutlicher Rückgang um 25% registriert. Beide Arten sind Gebäudebrüter. Nicht vogelfreundliche Häusersanierung dürfte laut NABU neben dem Insektenschwund zu dem Rückgang beitragen. Soweit das Neueste aus der Flux FM Nachrichtenredaktion. Das Wetter. Heute verbreitet sonnig bei maximal 31 Grad. Morgen wieder viel Sonne, aber mit Höchstwerten um 23 Grad deutlich kühler.
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3: 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Ja, einen wunderschönen Abend wünsche ich euch. Ihr habt euch hoffentlich ein kühles Fußbad gemacht und genießt diesen Sommerabend. Ne? Es ist Sommer, ja, auch wenn da noch Frühling dran steht. Hier steht auf jeden Fall elektronische Musik drauf und die ist auch drin. Und ich bin Matti Weck. Einen schönen Abend wünsche ich.

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1: Also sehen wir uns morgen. Und was hören wir jetzt? Ich dachte mir, ein bisschen Liebe kann nicht schaden. Ein schöner Track aus den 90ern. Duke erwartet euch hier mit So In Love With You. Ja, vielleicht seid ihr ja verliebt oder ein bisschen Selbstliebe kann ja auch nicht schaden. Einen feinen Abend gewünscht von mir, Matti Beck.

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0: Ja, hört sich ein bisschen wie Prince an, ist er aber nicht gewesen. Arlie Love kann auch so klingen mit Diminishing Returns. Ja, und jetzt haben wir hier jemanden, nämlich einen Künstler, den ich auch schon ein bisschen länger kenne. Hier bei uns in der Pfuhlstraße in Kreuzberg, wo Flux FM sitzt, gibt's ja auch die Riverside Studios. Und da laufen einem natürlich immer tolle KünstlerInnen über den Weg. So auch Leon Blaine, den ich jetzt hier begrüße. Welcome, Leon Blaine. So, we know each other a bit, I'd say.
1: Yeah.
0: Because you played for us on our nice rooftop already.
1: Yeah. Beautiful rooftop, by the way.
0: So, and you're famous for your exquisite beats and also for your voice.
1: Yeah, apparently. I mean, I guess a lot of people are enjoying it.
0: Yeah, me as well. So I'm very happy to have you here because you're doing some sort of new chapter with your music because you will provide an album later that year.
1: Yeah, in October, actually.
0: In October. So we can look forward to hearing some pre-singles, I assume.
1: Well, actually, the first song from the album came out last week, so I'm super happy of sharing it with all of you guys.
0: So it's called, also auf jeden Fall Leon Blaine wird im Oktober oder im Herbst auf jeden Fall ein neues Album veröffentlichen und ein paar Vorabstücke, die wird es jetzt in diesem Sommer immer so geben und der neueste Track ist letzte Woche rausgekommen und er heißt Club Exit. Okay, so you don't want to get into the club, you're searching for the exit door?
1: Searching for the exit. Come on, it's summer. You don't want to be inside. It's so nice and sunny outside.
0: Okay.
1: You know?
0: Like, it's a good vibe. I thought there would be some air conditioning and some cool drinks in the dark room. So.
1: No. Okay. I think it's time for some sun and some good vibes. And this song is exactly about like trying to have a good time and outside of the club and enjoy the sun and having positive vibes after a long, cold winter.
0: Da sage ich jetzt eigentlich nichts mehr zu. Leon Blaine. Und wenn ihr ihn mal besuchen wollt, auf seiner Homepage leonblaine.com ist da die richtige Seite. Wir hören ihn jetzt. 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

0: Ich kann natürlich jetzt sagen, wer das ist, aber wenn ich schon mal denjenigen da habe, der diese Musik gemacht hat, dann würde ich jetzt mal sagen, bitte übernehmen Sie. So, imagine you're the host of the show, so what would you say then?
1: Well, as I mentioned before, there's going to be an album for this song. It's probably going to be called Integrity. I'm still making my head around it. But it's going to be a mix of dance music, electronic, a little bit of synth pop and rock. And I really, really hope that you will enjoy it as much as I did making it.
0: Alles klar. Also Leon Blaine, von ihm werden wir noch ganz viel hören. Und da er jetzt schon da war, könnte er seinen Track auch noch selber abnehmen. Also wir hören jetzt hier auf jeden Fall Vintage Culture. Fühlt euch gut aufgehoben hier beim elektronischen Abend auf Lux FM.

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Das Berliner Inklusionsprojekt Ich mach Welle, das kämpft aktuell ums Überleben, denn wegen fehlender Fördergelder arbeitet das Team jetzt momentan gerade komplett ehrenamtlich. Laufende Kosten, die werden privat getragen, vor allem von dem Label Kille Kill, das sich seit 2018 eben für mehr Inklusion in der Clubkultur mit durch Ich mach Welle oder Ich mach Welle auf jeden Fall einsetzt. Gefördert werden Künstler mit Behinderung durch Workshops, Mentoring und gemeinsame Musikprojekte zwischen Techno House und experimenteller Elektronik. Ja, Auftritte gab es schon im Berghain, im Blank und beim Fusion Festival und auch bei der Nation. Da habe ich nämlich Künstler von Ich mach Welle gesehen. Und wer sich denkt, ey, ich habe noch ein bisschen Geld übrig und würde die gerne total gerne unterstützen, schaut mal auf ichmachwelle.berlin nach, da könnt ihr sie supporten. Das kleinste Kollektiv der Welt besteht nämlich nur noch aus einem. Kollektiv Turmstraße hier mit I Feel You. Euch einen wunderbaren Abend hier bei uns im Flux FM Programm. Ich bin Monty Wick.

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Ihr hört den elektronischen Abend, aber das wisst ihr ja, denke ich, schon. In einer halben Stunde bekomme ich Besuch von einem Club, den es eigentlich nur im Sommer gibt. Er trägt auch so einen, finde ich, frühlingshaft sommerhaften Namen, nämlich Garten. Den findet ihr am Blog da am Weg. Und den Garten, die Gartenmacher, Dani und Jim, die habe ich gleich hier. In einer halben Stunde werden uns ein bisschen was erzählen, was so geht in den kommenden Wochen im Garten. Und der Jim macht auch Musik unter dem Namen J. Wockenfuss. Und sein neues Stück heißt Flex. Und das flexen wir jetzt einfach mal hier. Nee, er arbeitet so gerne im Garten und baut da Sachen, dass er gesagt hat, ich selber war ja eigentlich nie so ein Bautyp, aber jetzt durch den Garten und das ganze Geflexe kann ich euch auch eine

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1: Um 7. Im Studio Gisa Weber. Schönen guten Abend. In Deutschland wird weiter viel geraucht und gewaped. Knapp ein Fünftel macht das, heißt es vom Statistischen Bundesamt. Am häufigsten greifen die 40- bis 44-Jährigen zu Kippe oder zur E-Zigarette. Aber auch bei Jugendlichen ist Rauchen wieder beliebter geworden. Dazu der Drogenbeauftragte der Bundesregierung, Hendrik Streeck.
2: Jugendliche werden durch poppige Aufmachung süßen Geschmack an einen hochgradig abhängig machenden Stoff herangeführt, dem Nikotin, und abhängig gemacht. Das sind Produkte, die im Übrigen zu 90% in China hergestellt werden. Solche aromatisierten Stoffe wie Strawberry Kiwi Babes sind in China selber verboten, aber wir importieren sie.
1: Einheitliche Bildungsstandards, damit alle Kinder die gleichen Chancen haben. Dafür spricht sich eine große Mehrheit der Menschen in Deutschland aus. Das zeigt eine Umfrage des Deutschen Kinderhilfswerks. Viele fordern außerdem mehr Investitionen in Kitas und auch mehr Personal. Auch Bundesbildungsministerin Prien hat sich zu dem Bericht geäußert. Sie findet,
3: dass die Investitionen in dieses umfassend verstandene Bildungssystem die Voraussetzung dafür sind, dass junge Menschen eine Chance haben, ein selbstbestimmtes Leben zu führen und auch an unserem politischen System teilzuhaben, gesellschaftliche Teilhabe überhaupt leben zu können. Ohne Bildung funktioniert das nicht.
1: In Belgien ist ein Zug mit einem Schulbus kollidiert. Es gibt 4 Tote, 2 Kinder und 2 Erwachsene. Das hat die belgische Regierung mitgeteilt. Die Einzelheiten von Tom Husse.
4: Passiert ist das Ganze am Morgen auf einem Bahnübergang nicht weit von Brüssel entfernt. Von der Bahngesellschaft heißt es, Bilder der Überwachungskameras zeigen, wie der Bus auf den Bahnübergang fährt, obwohl die Schranke unten ist. Die genauen Hintergründe sind noch unklar. 7 Kinder und 2 Erwachsene saßen in dem Bus, als der Unfall passiert ist. Im Zug blieben alle unverletzt.
1: US-Außenminister Rubio hält Frieden mit dem Iran weiter für möglich, trotz der neuen US-Angriffe. Im Laufe des Tages sind weitere Verhandlungen geplant. Gestern hatten die USA Raketenstellungen und Schiffe angegriffen, trotz geltender Waffenruhe. Knapp die Hälfte aller Flüge an deutschen Airports sind im letzten Jahr Kurzstrecken bis 1000 Kilometer gewesen. Insgesamt sind rund 1,5 Millionen Menschen gestartet oder gelandet, so das Statistische Bundesamt. Wegen des Kerosinmangels durch den Iran-Krieg könnten viele Kurzstreckenflüge allerdings bald gestrichen werden.
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6: Bei mir, Matti Beck im Studio. Ja, ich wäre auch gern jetzt am Strand. Oder zumindest am See. Aber war ich ja gestern und vorgestern. Ja. Also, euch eine schöne Zeit, einen wunderbaren Abend. Und für gute Musik ist auch gesorgt.

Roxia mit Colors of Life. Die nächste Künstlerin, die sticht heraus, denn sie ist ja Komponistin, Musikerin, Sängerin, Produzentin. Aber vor allem, was sie einzigartig macht, ist, sie ist sozusagen die Königin der modularen Synthesizer. Ja, also sie produziert nicht zu Hause im Studio, sondern sie macht es live, ja, und entlockt ihren Maschinen natürlich tolle Tracks, die sie aufnimmt, im Studio nochmal nachbereitet und auch Alben veröffentlicht. Und von Caitlin Aurelia Smith ist auch ein neues Album in der Pipeline. Am 2. Oktober erscheint nämlich Ruin, It's Not Just Music über ihr neues Label Someone Special. Erste Single, die heißt auch Ruin. Entschuldigung, ich habe Rain geschrieben an unsere Musikredaktion, die haben den Song lange nicht gefunden, aber nein, wir wissen jetzt alle, er heißt Ruin. Und anstatt diesmal mit Ambient Sounds um die Ecke zu kommen, setzt Caitlin Aurelia Smith auf Breakbeats. Ja, und die checken wir jetzt mal.

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Ihr wollt elektronische Musik nicht nur hier am Abend oder am Wochenende mal so irgendwie abends reingequetscht, sondern eigentlich immer haben. Ja, gar kein Problem. Es gibt auch unsere Flux Music App. Genau. Und da drin gibt's natürlich den Club Sandwich Channel. Und der läuft ja eigentlich immer, ne? Außer Stromausfall oder irgendwie sowas Blödes. Aber eigentlich läuft der immer und wird jede Woche neu bestückt mit guter Musik wie dieser hier von Opsimo und Shuttle Sprite.

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0: also wenn ich Werbung machen würde, würde ich den Song drunter legen. Ten Snake war das hier mit Positive Energy. Ja, und ich habe hier, nein, kein Energy Drink, sondern zwei Menschen, die positive Energie mitgebracht haben, nämlich Dani und den Jim vom Garten. Am Blockdarm W findet ihr den direkt da an der Gaswerksiedlung. Herzlich willkommen, dass ihr da seid. Wir haben ja gestern schon erzählt, Saison ist eröffnet und haben ja so ein bisschen so einen Faktencheck gemacht. Was ist es, der Garten und so weiter und so fort. Also könnt ihr ja nochmal nachhören gerne. Ihr habt nämlich auch die Möglichkeit bei uns im Programm Time to traveln, sagt man so in Neudeutsch. Geht mal auf fluxfm.de, könnt ihr dann gestern Abend auch noch mal nachhören. Aber jetzt geht's hier um harte Fakten, denn am Wochenende, klar geht's los, immer 14 Uhr, Samstag und Sonntag, Garten. Und jetzt würde ich mal sagen, ihr könnt ja schon mal ein bisschen was übers Opening quatschen, was aber schon, glaube ich, ziemlich gut ausverkauft ist, ne?
1: Ja, genau. Hallo erstmal. Wir freuen uns total, wieder hier zu sein. Und am Wochenende geht's endlich los. Wir sind die ganze Zeit schon am Werkeln und am Machen und am Tun und können es kaum erwarten, euch endlich wieder willkommen zu heißen. Am Wochenende geht's los mit dem Opening am Samstag und mit Kalesi und Kreis, Midas 104, Karl und Carmena und dem Opening Act Mali Blue und Sophia. Da freuen wir uns ganz besonders. Das ist wunderbar musikalisch. Und am Sonntag geht's weiter mit unserer ersten Sonntagsreihe mit Alma Linda, standesgemäß.
2: Genau, und die spielt nämlich Back to Back mit Mimi Love als Alma Amor. Ich glaube, letztes Jahr haben auch die beiden irgendwie in einer anderen Kombination gespielt. Die nennen sich dann auch immer anders, eigentlich total cool. Und Alma Linda hostet unseren ersten Sonntags im Garten bei Alma Linda. Und sie bringt auch Danilo Tim, dem vielleicht der ein oder andere noch was sagt. The Voice of Germany, ich glaube letztes oder vorletztes Jahr sogar fast oder sogar bis ins Finale gekommen, spielt ein DJ-Set auch im Garten und macht dazu Live-Vocals. Also das findet am Sonntag, am 31. statt.
0: Wenn ich mir das jetzt mal so ein bisschen angucke, über die letzten Jahre scheint ihr ja auch ein ziemlich gutes Netzwerk aufgebaut zu haben, denn manche Hosts kommen ja immer wieder. Also das ist so irgendwie so nicht so hier jetzt Booking nur nach Namen, sondern das scheint ja irgendwie organisch bei euch sehr, sehr gut gewachsen zu sein, sag ich jetzt mal als alter Professor.
1: Ja, das ist richtig. Wir haben von Anbeginn, da wir ja auch aus dem Festival-Kontext entstanden sind, mit dem Netzwerk angefangen, mit Kollektiven und Veranstaltungen bzw. Veranstaltenden zusammenzuarbeiten und denen die Möglichkeit zu geben, bei uns ihre Events umzusetzen und ihr eigenes Line-up und ihr eigenes Booking halt auch mitzubringen. Natürlich schauen wir zusammen im Vorfeld, ob es passt, wer spielt, ob sich es doppelt oder ob wir jemanden vielleicht nochmal haben wollen oder eben nicht, damit das in einem Guss einfach passiert über den Sommer.
0: Garten, ne? Ohne E, von Art kommt das Ganze ja natürlich auch, deshalb schreibt ihr das Art im Garten auch ganz groß. Könnt ihr gerne mal auf eure Homepage den garten.xyz war das, ne?
1: Ganz
0: richtig,
1: genau.
0: Ach, richtig, was ich mir hier noch alles merken kann. Und ich habe auch schon mal hier so ein bisschen durchs Line-Up gescrollt, durch die Season 2026. Mira macht da auch nochmal Rabatz.
1: Ja, wir sind ganz happy darüber, dass sich das so ergeben hat und ja, dass sie Lust hat, bei uns auch einen Sonntag zu veranstalten. Denn unsere Sonntagsreihe ist uns ganz besonders wichtig, liegt uns am Herzen. Denn dieses Format wird einzig und allein von Female Hosts begleitet. Das heißt, die weiblichen Künstlerinnen werden angefragt, ob sie Lust haben, bei uns eine Veranstaltung zu hosten. Das heißt, ihr eigenes Netzwerk zu bringen, ihr eigenes Line-up zu machen und wir übernehmen die gesamte Organisation.
0: Wunderbar. Also Garten hingehen, 14 Uhr früh kommen lohnt sich auf jeden Fall und ich werde den ganzen Sommer über natürlich immer mal erzählen hier beim elektronischen Abend, was im Garten so läuft. Und Mira war vor ein paar Tagen da, die hat ja ihre Maikätzchen-Party hier vorgestellt im Kater und hat einen neuen Track, den sie mit Britta Arnold gemacht hat, hier gelassen und den geben wir uns jetzt einfach mal und sagen schöne, schöne Grüße auf die andere Seite der Spree.

Woodkin, die beiden, die dahinter stecken, heißen Molono Bass und Mason. Letzte Woche waren sie sogar hier beim elektronischen Abend und haben ihr neues Album Woodkin vorgestellt. Ja, heißt genauso wie sie, kann man sich deshalb auch ganz gut merken. Seit letzter Woche, ja, sind wir auch um einen sehr, sehr herzlichen, tollen, wunderbaren Menschen ärmer, Philipp Jung. Der ist ja plötzlich verstorben mit nur 55 Jahren. Er ist ja Mitgründer von Mandy und auch dem Label Get Physical. Er wäre eigentlich auch Vater geworden in einigen Monaten. Und deshalb gibt es jetzt auch eine Spendenkonto für seine Familie beziehungsweise einen Fonds, der für seinen Sohn eingerichtet wurde. Das Ganze ist initiiert worden von David Shapiro. Der kommt so aus dem Umfeld des New Yorker Clubs Black Flamingo. Und ja, wir wollen alle hoffen, dass wir da ein bisschen Geld zusammenbekommen. Das Ganze findet auf GoFundMe statt zugunsten des ungeborenen Sohnes von Philipp Jung. Und diesen Song spielen momentan DJs weltweit. Habe ich auch schon letzte Woche getan. Aber es ist natürlich ein Stück Musik, das an Philipp auf jeden Fall erinnern wird. Mandy vs. Booker Shade mit Body Language.

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2: Matti Beck im Studio und die Frage vorneweg: Was ist denn so eure Lieblingsserie? Habt ihr eine? Vielleicht könnt ihr euch ja da einen DJ-Namen draus basteln. So geschehen beim schwedischen Produzenten. Der hat nämlich in seinen Anfangstagen immer ganz gerne Seinfeld gesehen. Ja, und deshalb nennt er sich jetzt auch schon seit ein paar Jährchen DJ Seinfeld. So einfach ist es. Kann man sich ja auch gut merken. Und nächste Woche kommt ein neues Album von ihm und da werden wir mit ihm gemeinsam drüber sprechen. Ja. Hier ist er mit Everything You, DJ Seinfeld.

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Basic Instinct mit Only You im Anja Schneider Remix. Und Anja Schneider ist in diesem Jahr auch beim Wurzelfestival dabei. Das dauert ja gar nicht mehr so lange, bis das wieder startet. Und zwar am 4. Juni geht's schon los. Ja, ja, Leute, Juni ist gar nicht mehr so weit hin. Das wunderbare Festival im Secret Forest in Niedergörsdorf. Wieder mal mit einem Mega-Line-Up dabei. Und klar, Anja Schneider darf nicht fehlen. Das nächste Stück Musik kommt sozusagen hier aus dem Flux FM Gebäude, denn hier bei uns sind natürlich auch die Riverside Studios drin und da arbeiten Geist schon seit einigen Jahren. Die haben jetzt angefangen, auf jeden Fall sich wieder ein bisschen neuer zu aufzustellen, denn mit einer neuen Single namens Paradise geht's für Geist in eine neue kreative Phase. Der Sound der Berliner Elektroprojektes, der soll so ein bisschen emotionaler und stärker so auf den Dancefloor ausgerichtet sein. Können wir doch direkt mal abchecken. Paradise von Geist.

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Die Polizei hat am Wochenende eine illegale Waldparty bei Grünheide nahe Berlin aufgelöst. So rund 100 Menschen, die hatten so zwischen dem Bahnhof Fangschleuse und dem Tesla-Werk gefeiert. Mit lauter Musik, mitten im Wald. Ja, entdeckt wurde die Party durch eine Wildkamera, nachdem man Förster nämlich die Behörden informierte. Und die Polizei, die räumte daraufhin natürlich das Gelände. Und bereits 2021 waren an derselben Stelle ähnliche unangemeldete Raves beendet worden. Ja, für zusätzliche Aufmerksamkeit sorgt natürlich auch in Grünheide auch weiterhin das Tesla-Umfeld. Unter anderem wegen Elon Musk Techno-Club Hamster, der ja auch da irgendwo sein soll. Vielleicht hatten die ja mal Lust auf einen Open-Air-Rave. Wer weiß, ja, in Grünheide wird getanzt. Wenn auch nicht lange. Euch einen schönen Abend, ihr hört Flux FM.

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Paul Kalkbrenner und Stromae mit, oh Gott, que ce soit clair, dass das mal klar ist, ne? Soweit mein Schulfranzösisch reicht. Es gibt Neuigkeiten von Pampa Records. Pampa Records, da genau, das ist das Label von DJ Kotze. Und nach seinem erfolgreichen Album Music Can Hear Us gibt's jetzt die Spiralen-EP. Ja, sein Sound ist ja auch irgendwie so spiralig, wenn man es so möchte. Am 12. Juni gibt's dann die ganze EP, klar, auf Pampa kommt sie raus. Und vorab gibt's natürlich schon diesen Track, der so heißt wie das Album, nämlich Spiralen. Und da wollen wir jetzt mal uns reinwerfen.

Black Paw mit I Like It. Okay, alles klar. Ellen Alien, die meldet sich zurück mit neuer Musik. Und zwar das Album New Life. Das soll am 9. Juli erscheinen über ihr Label B-Pitch Control. Ja, sie ist ja wirklich die Berliner Techno-Pionierin schlechthin. Und hat da auch einen coolen Style, den sogar schon meine 13-jährige Tochter imitiert. Ja, schau mal, ich sehe ein bisschen aus wie Ellen Alien, meinte sie letztens zu mir. Okay, da müssen wir nochmal drüber reden. Aber auf jeden Fall gibt's ein neues Album von Ellen Alien. Und da geht's auf jeden Fall um gesellschaftliche Themen wie Selbstbestimmung, Gemeinschaft und auch Queerness. Und musikalisch reicht das Album so von reduziertem Techno bis zu düsteren Wave-Elementen und auch intensiven Peak-Time-Sounds. Steh auf ist die neue Single und gibt schon mal einen Eindruck von Ellen Aliens neuem Album. Und da hören wir jetzt hier an dieser Stelle sofort mal rein.

klingt das neue Album, zumindest schon mal ein Stück daraus, von Alan Alien, wird New Life heißen und am 9. Juli via Beepitch Control, ihrem Label, erscheinen. Schöne Nacht wünsche ich euch. Ja, ja, ihr müsst noch nicht ins Bett. Nein, ihr könnt gerne noch schöne Musik hören. Die gibt's nämlich jetzt ja auch noch bis Mitternacht. Elektronische Sounds, ausgewählt von unserer Flux FM Musikredaktion. Bis morgen, sagt Matti Weck. Habt eine gute Zeit.

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